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1: Auf der A8 Stuttgart Richtung Karlsruhe. Achtung, in Höhe Leonberg Ost hat es einen Unfall auf der rechten und mittleren Spur gegeben. Wir wünschen eine gute Fahrt.
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1: Sonnig ist es gerade in vielen Ecken, nur hier und da ziehen auch mal ein paar mehr Wolken durch. Und bis zum Nachmittag wird es verbreitet richtig heiß, mit Höchstwerten von 25 bis 34 Grad. An der Küste etwas angenehmer. Morgen bleibt die Sonne klar am Drücker, nur im Nordosten kann mal ein kurzer Schauer dabei sein, maximal bis zu 35 Grad.
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2: Auf der A8 Stuttgart Richtung Karlsruhe. Achtung, in Höhe Leonberg Ost hat es einen Unfall auf der rechten und mittleren Spur gegeben. Wir wünschen eine gute Fahrt.
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1: Im Studio Holger Dilk. Schönen guten Tag. Der Bundestag hat das Krankenkassen-Sparpaket auf den Weg gebracht. Die Bundesregierung plant Einschnitte bei den Leistungen und zusätzliche Kosten für Versicherte, damit die Beiträge nicht weiter steigen. Bundesgesundheitsministerin Warken spricht von einer dramatischen Finanzlage der Kassen und meint, wenn es nicht gelingt, die Beitragssätze zu stabilisieren,
2: dann müssten wir schon im kommenden Jahr mit einer Beitragssatzsteigerung von 1 Prozentpunkt rechnen. Knapp 20 Milliarden Euro paritätisch verteilt auf Arbeitnehmer und Arbeitgeber. Und das, meine Damen und Herren, kann nicht sein, was wir wollen.
1: Die Opposition glaubt nicht an stabile Beiträge und warnt unter anderem vor Krankenhausinsolvenzen. Der Bundesrat könnte das Gesetz heute noch durchwinken. Das Leben in Deutschland ist im vergangenen Monat weiter teurer geworden, aber nicht mehr ganz so stark wie zuletzt. Die Preise lagen laut Statistischem Bundesamt 2,3% über dem Vorjahresniveau. Der Tankrabatt hat den Preisanstieg etwas gebremst, so die Statistiker. Der Ton bei Volkswagen wird immer rauer. Der Betriebsrat macht weiter Druck auf den Vorstand und fordert Klarheit über weitere Stellenstreichungen. Bis heute soll sich VW-Chef Blume unmissverständlich dazu äußern, so die Forderung. Gestern wurde vor den Werken gegen die Sparpläne protestiert. Einer der Beschäftigten sagte uns:
3: Das ist eigentlich schon erschreckend, muss ich sagen, was da in den letzten Jahren jetzt so abgeht, speziell jetzt im letzten halben Jahr. Manchmal schläft man schon schlecht, gebe ich auch inzwischen zu, aber es ist eigentlich unmöglich. Es ist unwürdig auch, weil wir eigentlich auch ganz andere Konzernwerte vorleben und ich glaube, die dort oben vergessen die.
1: VW steckt seit längerem in der Krise. Von April bis Juni wurden fast 9% weniger Autos verkauft als im Vorjahreszeitraum. Kaputt heißt künftig nicht mehr gleich neu kaufen. Der Bundesrat hat das neue Recht auf Reparatur beschlossen. Wer ein kaputtes Smartphone oder eine defekte Waschmaschine hat, soll die Geräte künftig einfacher und zu einem fairen Preis reparieren lassen können. Dazu werden die Hersteller verpflichtet. Im Viertelfinale der Fußball-WM treffen die Spanier heute auf Belgien. Der Gewinner trifft in der nächsten Runde dann auf Frankreich. Anstoß in Los Angeles ist um 21 Uhr unserer Zeit. Spanien ist übrigens in diesem Turnier und damit seit über 600 Minuten ohne Gegentor. Das ist Rekord.
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4: Sonnig ist es gerade in vielen Ecken, nur hier und da ziehen auch mal ein paar mehr Wolken durch. Und bis zum Nachmittag wird es verbreitet richtig heiß, mit Höchstwerten von 25 bis 34 Grad. An der Küste etwas angenehmer. Morgen bleibt die Sonne klar am Drücker, nur im Nordosten kann mal ein kurzer Schauer dabei sein, maximal bis zu 35 Grad.
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5: Auf der A8 Stuttgart Richtung Karlsruhe, Achtung, in Höhe Leonberg Ost hat es einen Unfall auf der rechten und mittleren Spur gegeben. Wir wünschen eine gute Fahrt.
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1: Sonnig ist es gerade in vielen Ecken, nur hier und da ziehen auch mal ein paar mehr Wolken durch. Und bis zum Nachmittag wird es verbreitet richtig heiß, mit Höchstwerten von 25 bis 34 Grad. An der Küste etwas angenehmer. Morgen bleibt die Sonne klar am Drücker, nur im Nordosten kann mal ein kurzer Schauer dabei sein, maximal bis zu 35 Grad.
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2: Auf der A8 Stuttgart Richtung Karlsruhe. Achtung, in Höhe Leonberg Ost hat es einen Unfall auf der rechten und mittleren Spur gegeben. Wir wünschen eine gute Fahrt.
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1: Im Studio Holger Dilk. Schönen guten Tag. Der Bundestag hat das Krankenkassen-Sparpaket auf den Weg gebracht. Die Bundesregierung plant Einschnitte bei den Leistungen und zusätzliche Kosten für Versicherte, damit die Beiträge nicht weiter steigen. Bundesgesundheitsministerin Warken spricht von einer dramatischen Finanzlage der Kassen und meint, wenn es nicht gelingt, die Beitragssätze zu stabilisieren,
2: dann müssten wir schon im kommenden Jahr mit einer Beitragssatzsteigerung von 1 Prozentpunkt rechnen, knapp 20 Milliarden Euro paritätisch verteilt auf Arbeitnehmer und Arbeitgeber. Und das, meine Damen und Herren, kann nicht sein, was wir wollen.
1: Die Opposition glaubt nicht an stabile Beiträge und warnt unter anderem vor Krankenhausinsolvenzen. Der Bundesrat könnte das Gesetz heute noch durchwinken. Das Leben in Deutschland ist im vergangenen Monat weiter teurer geworden, aber nicht mehr ganz so stark wie zuletzt. Die Preise lagen laut Statistischem Bundesamt 2,3% über dem Vorjahresniveau. Der Tankrabatt hat den Preisanstieg etwas gebremst, so die Statistiker. Der Ton bei Volkswagen wird immer rauer. Der Betriebsrat macht weiter Druck auf den Vorstand und fordert Klarheit über weitere Stellenstreichungen. Bis heute soll sich VW-Chef Blume unmissverständlich dazu äußern, so die Forderung. Gestern wurde vor den Werken gegen die Sparpläne protestiert. Einer der Beschäftigten sagte uns:
3: Das ist eigentlich schon erschreckend, muss ich sagen, was dann in den letzten Jahren jetzt so abgeht, speziell jetzt im letzten halben Jahr. Manchmal schläft man schon schlecht, gebe ich auch inzwischen zu, aber es ist eigentlich unmöglich. Es ist unwürdig auch, weil wir eigentlich auch ganz andere Konzernwerte vorleben und ich glaube, die dort oben vergessen die.
1: VW steckt seit längerem in der Krise. Von April bis Juni wurden fast 9% weniger Autos verkauft als im Vorjahreszeitraum. Kaputt heißt künftig nicht mehr gleich neu kaufen. Der Bundesrat hat das neue Recht auf Reparatur beschlossen. Wer ein kaputtes Smartphone oder eine defekte Waschmaschine hat, soll die Geräte künftig einfacher und zu einem fairen Preis reparieren lassen können. Dazu werden die Hersteller verpflichtet. Im Viertelfinale der Fußball-WM treffen die Spanier heute auf Belgien. Der Gewinner trifft in der nächsten Runde dann auf Frankreich. Anstoß in Los Angeles ist um 21 Uhr unserer Zeit. Spanien ist übrigens in diesem Turnier und damit seit über 600 Minuten ohne Gegentor. Das ist Rekord.
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4: Sonnig ist es gerade in vielen Ecken, nur hier und da ziehen auch mal ein paar mehr Wolken durch. Und bis zum Nachmittag wird es verbreitet richtig heiß, mit Höchstwerten von 25 bis 34 Grad. An der Küste etwas angenehmer. Morgen bleibt die Sonne klar am Drücker, nur im Nordosten kann mal ein kurzer Schauer dabei sein, maximal bis zu 35 Grad.
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5: Auf der A8 Stuttgart Richtung Karlsruhe, Achtung, in Höhe Leonberg Ost hat es einen Unfall auf der rechten und mittleren Spur gegeben. Wir wünschen eine gute Fahrt.
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1: Sonnig ist es gerade in vielen Ecken, nur hier und da ziehen auch mal ein paar mehr Wolken durch. Und bis zum Nachmittag wird es verbreitet richtig heiß, mit Höchstwerten von 25 bis 34 Grad. An der Küste etwas angenehmer. Morgen bleibt die Sonne klar am Drücker, nur im Nordosten kann mal ein kurzer Schauer dabei sein, maximal bis zu 35 Grad.
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2: Auf der A8 Stuttgart Richtung Karlsruhe, Achtung, in Höhe Leonberg-Ost hat es einen Unfall auf der rechten und mittleren Spur gegeben. Wir wünschen eine gute Fahrt.
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1: Im Studio Holger Dilk. Schönen guten Tag. Der Bundestag hat das Krankenkassensparpaket auf den Weg gebracht. Die Bundesregierung plant Einschnitte bei den Leistungen und zusätzliche Kosten für Versicherte, damit die Beiträge nicht weiter steigen. Bundesgesundheitsministerin Warken spricht von einer dramatischen Finanzlage der Kassen und meint, wenn es nicht gelingt, die Beitragssätze zu stabilisieren,
2: dann müssten wir schon im kommenden Jahr mit einer Beitragssatzsteigerung von 1 Prozentpunkt rechnen. Knapp 20 Milliarden Euro paritätisch verteilt auf Arbeitnehmer und Arbeitgeber. Und das, meine Damen und Herren, kann nicht sein, was wir wollen.
1: Die Opposition glaubt nicht an stabile Beiträge und warnt unter anderem vor Krankenhausinsolvenzen. Der Bundesrat könnte das Gesetz heute noch durchwinken. Das Leben in Deutschland ist im vergangenen Monat weiter teurer geworden, aber nicht mehr ganz so stark wie zuletzt. Die Preise lagen laut Statistischem Bundesamt 2,3% über dem Vorjahresniveau. Der Tankrabatt hat den Preisanstieg etwas gebremst, so die Statistiker. Der Ton bei Volkswagen wird immer rauer. Der Betriebsrat macht weiter Druck auf den Vorstand und fordert Klarheit über weitere Stellenstreichungen. Bis heute soll sich VW-Chef Blume unmissverständlich dazu äußern, so die Forderung. Gestern wurde vor den Werken gegen die Sparpläne protestiert. Einer der Beschäftigten sagte uns:
3: Das ist eigentlich schon erschreckend, muss ich sagen, was dann in den letzten Jahren jetzt so abgeht, speziell jetzt im letzten halben Jahr. Manchmal schläft man schon schlecht, gebe ich auch inzwischen zu, aber es ist eigentlich unmöglich. Es ist unwürdig auch, weil wir eigentlich auch ganz andere Konzernwerte vorleben und ich glaube, die dort oben vergessen die.
1: VW steckt seit längerem in der Krise. Von April bis Juni wurden fast 9% weniger Autos verkauft als im Vorjahreszeitraum. Kaputt heißt künftig nicht mehr gleich neu kaufen. Der Bundesrat hat das neue Recht auf Reparatur beschlossen. Wer ein kaputtes Smartphone oder eine defekte Waschmaschine hat, soll die Geräte künftig einfacher und zu einem fairen Preis reparieren lassen können. Dazu werden die Hersteller verpflichtet. Im Viertelfinale der Fußball-WM treffen die Spanier heute auf Belgien. Der Gewinner trifft in der nächsten Runde dann auf Frankreich. Anstoß in Los Angeles ist um 21 Uhr unserer Zeit. Spanien ist übrigens in diesem Turnier und damit seit über 600 Minuten ohne Gegentor. Das ist Rekord.
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4: Sonnig ist es gerade in vielen Ecken, nur hier und da ziehen auch mal ein paar mehr Wolken durch. Und bis zum Nachmittag wird es verbreitet richtig heiß, mit Höchstwerten von 25 bis 34 Grad. An der Küste etwas angenehmer. Morgen bleibt die Sonne klar am Drücker, nur im Nordosten kann mal ein kurzer Schauer dabei sein, maximal bis zu 35 Grad.
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5: Auf der A8 Stuttgart Richtung Karlsruhe, Achtung, in Höhe Leonberg Ost hat es einen Unfall auf der rechten und mittleren Spur gegeben. Wir wünschen eine gute Fahrt.
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3: Sonnig ist es gerade in vielen Ecken, nur hier und da ziehen auch mal ein paar mehr Wolken durch. Und bis zum Nachmittag wird es verbreitet richtig heiß, mit Höchstwerten von 25 bis 34 Grad. An der Küste etwas angenehmer. Morgen bleibt die Sonne klar am Drücker, nur im Nordosten kann mal ein kurzer Schauer dabei sein, maximal bis zu 35 Grad.
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4: Auf der A8 Stuttgart Richtung Karlsruhe, Achtung, in Höhe Leonberg Ost hat es einen Unfall auf der rechten und mittleren Spur gegeben. Wir wünschen eine gute Fahrt.
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1: Im Studio Holger Dilk. Schönen guten Tag. Der Bundestag hat das Krankenkassensparpaket auf den Weg gebracht. Die Bundesregierung plant Einschnitte bei den Leistungen und zusätzliche Kosten für Versicherte, damit die Beiträge nicht weiter steigen. Bundesgesundheitsministerin Warken spricht von einer dramatischen Finanzlage der Kassen und meint, wenn es nicht gelingt, die Beitragssätze zu stabilisieren,
2: dann müssten wir schon im kommenden Jahr mit einer Beitragssatzsteigerung von 1 Prozentpunkt rechnen. Knapp 20 Milliarden Euro paritätisch verteilt auf Arbeitnehmer und Arbeitgeber. Und das, meine Damen und Herren, kann nicht sein, was wir wollen.
1: Die Opposition glaubt nicht an stabile Beiträge und warnt unter anderem vor Krankenhausinsolvenzen. Der Bundesrat könnte das Gesetz heute noch durchwinken. Das Leben in Deutschland ist im vergangenen Monat weiter teurer geworden, aber nicht mehr ganz so stark wie zuletzt. Die Preise lagen laut Statistischem Bundesamt 2,3% über dem Vorjahresniveau. Der Tankrabatt hat den Preisanstieg etwas gebremst, so die Statistiker. Der Ton bei Volkswagen wird immer rauer. Der Betriebsrat macht weiter Druck auf den Vorstand und fordert Klarheit über weitere Stellenstreichungen. Bis heute soll sich VW-Chef Blume unmissverständlich dazu äußern, so die Forderung. Gestern wurde vor den Werken gegen die Sparpläne protestiert. Einer der Beschäftigten sagte uns:
3: Das ist eigentlich schon erschreckend, muss ich sagen, was da in den letzten Jahren jetzt so abgeht, speziell jetzt im letzten halben Jahr. Manchmal schläft man schon schlecht, gebe ich auch inzwischen zu, aber es ist eigentlich unmöglich. Es ist unwürdig auch, weil wir eigentlich auch ganz andere Konzernwerte vorleben und ich glaube, die dort oben vergessen die.
1: VW steckt seit längerem in der Krise. Von April bis Juni wurden fast 9% weniger Autos verkauft als im Vorjahreszeitraum. Kaputt heißt künftig nicht mehr gleich neu kaufen. Der Bundesrat hat das neue Recht auf Reparatur beschlossen. Wer ein kaputtes Smartphone oder eine defekte Waschmaschine hat, soll die Geräte künftig einfacher und zu einem fairen Preis reparieren lassen können. Dazu werden die Hersteller verpflichtet. Im Viertelfinale der Fußball-WM treffen die Spanier heute auf Belgien. Der Gewinner trifft in der nächsten Runde dann auf Frankreich. Anstoß in Los Angeles ist um 21 Uhr unserer Zeit. Spanien ist übrigens in diesem Turnier und damit seit über 600 Minuten ohne Gegentor. Das ist Rekord.
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4: Recht bewölkt bleibt's bei uns in dieser Region zum Wochenstart. Heute mit bis zu 32 Grad. Schauen wir auf den Neckaralp live Wettertrend. Dann sind die nächsten beiden Tage sogar noch ein bisschen bewölkter, teilweise auch mit Regenwolken. Morgen bei bis zu 32 Grad, übermorgen bei bis zu 27 Grad.
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4: Die Straßen sind frei. Ich wünsche allen da draußen gute und sichere Fahrt.
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4: Die stehen in Holzgerlingen an der Umgehungsstraße sowie an der B28 zwischen Hingen und Böhringen.
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4: Einen guten Morgen an diesem Montag. Schön, dass ihr mit dabei seid. Einen tollen Start in die neue Woche für euch. Musik von Billy Idol, Heart in the City.

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1: Störungen haben Vorrang. Das ist ein super Tipp für alle, die in einer Gruppe ein Gespräch leiten oder moderieren müssen oder mit einer Schulklasse arbeiten oder in einem Seminar. Störungen haben Vorrang. Eine spannende Strategie. Na klar, habe ich einen Plan, worum sich das Gespräch, die Diskussion oder der Workshop drehen soll. Doch wenn ich merke, dass da ein Problem oder eine Situation im Raum steht, die alles andere überdeckt, dann muss ich die ansprechen, und zwar vor allem anderen. Wenn es vielleicht einen Unfall gab oder eine Meldung aus den Nachrichten, die die Gruppe aufwühlt oder irritiert, oder irgendein Streit, der das Weitergehen schwer macht. Solche Störungen haben Vorrang. Um sie zu besprechen, vielleicht um etwas klären oder vereinbaren zu können. Denn ist das geschafft, kann es weitergehen mit dem, was geplant war. Nur eben aufgeräumter, entspannter und gelassener. Und voller Wohlwollen allen gegenüber. Daniel Heinze, Katholische Kirche.
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Another Cup of Kaffee. Ja, so geht's uns doch allen an diesem Montag. Eine weitere Tasse Kaffee. Die schadet nie. Einfach gute Musik in eurem Lieblingsradio. 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Ich hoffe, ihr hattet ein schönes Wochenende. Erzählt mir doch gern davon. Schreibt mir eine Nachricht. 07121 945 88 99. Was habt ihr so getrieben, dass ihr jetzt wieder ganz entspannt in die neue Woche starten könnt? Ich hatte auch ein ziemlich volles Wochenende, hab viel aufgelegt als DJ, hab viele von euch getroffen, hat richtig Spaß gemacht. Ja, ich hoffe, ihr habt einen tollen Start an diesem Montag mit America. You can do magic.

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6: Es ist 6.30 Uhr, ich bin Rainer Pompe. Guten Morgen. Wegen der Trockenheit hat's an diesem Wochenende in Baden-Württemberg an vielen Ecken gebrannt. Besonders krass in Reutlingen. Einem Mann fiel dort beim Grillen ein Stück glühende Kohle auf eine Wiese. Innerhalb kürzester Zeit standen 800 Quadratmeter in Flammen. Ähnliche Vorfälle gab's auch woanders, zum Beispiel im Rems-Murr-Kreis, wo eine kurz unbeaufsichtigte Feuerschale das trockene Gras entzündete. Der Waldbrandgefahrenindex bleibt hoch. Wer draußen grillt, sollte also richtig aufpassen. Bei dieser Trockenheit reicht ein Funke für einen ausgewachsenen Flächenbrand. Eine Schachtel Zigaretten könnte bald fast 12 Euro kosten und damit noch mehr als ursprünglich geplant. Damit soll laut des Redaktionsnetzwerkes Deutschland eine Lücke im Bundeshaushalt geschlossen werden. Vorgesehen ist die Erhöhung schrittweise bis 2030. Gut die Hälfte des Preises für eine Schachtel geht dann als Steuer an den Staat. Der CDU-Bundestagsabgeordnete Thomas Bareis aus Albstadt ist nach seinem schweren Verkehrsunfall offenbar außer Lebensgefahr. Das will die Schwäbische Zeitung erfahren haben. Der 51-Jährige war gestern Vormittag auf der B27 bei Hechingen mit einem anderen Auto zusammengestoßen. Warum, ist noch unklar. Bareis, der seit mehr als 20 Jahren im Bundestag sitzt, wurde mit dem Rettungshubschrauber in eine Klinik geflogen.
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7: Nach dem ersten Fund einer asiatischen Tigermücke im Kreis Reutlingen ruft das Gesundheitsamt zur Mithilfe auf. Die invasive Mückenart kann Krankheiten übertragen. Bürger sollen stehendes Wasser in Gießkannen, Blumentöpfen oder Regentonnen beseitigen oder abdecken, denn dort legt die Tigermücke ihre Eier ab. Außerdem sollen auffällige schwarz-weiße Mücken fotografiert und gemeldet werden. Der erste Fund stammt aus Sickenhausen. Klaus Waschkes, Neckaralb live in Reutlingen.
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8: An diesem Montag bis zu 32 Grad, recht viele Wolken bei uns, nur selten mal die Sonne. Schauen wir auf den Neckaralb live Wettertrend. Dann halten sich die 32 Grad auch morgen bei Wolken und örtlich Regen. Auch am Mittwoch kann es örtlich regnen bei bis zu 27 Grad.
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8: Die Straßen sind frei. Ich wünsche allen da draußen gute und sichere Fahrt.
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8: Die stehen in Holzgerlingen an der Umgehungsstraße sowie an der B28 zwischen Hingen und Böhringen.
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8: Der Start der neuen Woche. Ich wünsche einen guten Morgen. Ich hoffe, ihr habt genießen können die letzten Tage. Hoffentlich viel Erholung und ja, gestern dann doch dabei zugeschaut, wie Zverev in Wimbledon gegen Jannik Sinner scheitert. Mal wieder, er hat sein Bestes probiert, ich probiere auch mein Bestes und das ist euch die beste Musik zum Wochenstart zu liefern. Die kommt jetzt von den Hooters, All You Zombies.

0: Die gibt's bei uns, die einfach gute Musik. Ihr hört Neckar bleibt statt, klar, die Morgenshow an diesem Montag. Bis zu 32 Grad, recht viele Wolken, nur selten die Sonne, aber recht trockenes Wetter heute bei uns in der schönsten Region der Welt. Was unser Telefoncheck zum Wochenstart so treibt, da schauen wir mal nach.
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2: Ja? Guten Tag, BKK, Mann und Hummel, mein Name ist Zentner.
3: Ja?
2: Frau Rauschmeier, ich bin jetzt Ihr neuer Sachbearbeiter bei der BKK für Ihren Übertritt. Und da bräuchte ich halt einfach ein paar Angaben von Ihnen. Ja, können wir das schnell machen?
3: Wenn es schnell geht, ja, wenn ich es im Kopf habe.
2: Es geht sehr schnell. Wie ist denn Ihre derzeitige Körpergröße?
3: 1,67.
2: 1,67 und das Körpergewicht?
3: 63 Grad.
2: Oh, ja, da muss ich Ihnen was erklären. Wissen Sie, durch den jahrelangen Diäten- und Abnehmewahnsinn sind da mehr, statistisch gesehen, mehr Krankheiten entstanden, also wenn man es normal lassen würde, ja. Deswegen sind diese Normalgewichte, die man immer so hatte, neu definiert worden. Deswegen auch die Lebensprognose. Also wenn ich jetzt 63 Kilo eintrage, dann frage ich Sie, was haben Sie denn vor bis zum Ende des Jahres, ob Sie da vielleicht auf 70 Kilo kommen könnten?
3: Ich auf 70 Kilo, das habe ich in meiner Schwangerschaft gehabt und ich bin froh, dass ich jetzt so weit runter bin.
2: Ja, wissen Sie, das wirkt sich nämlich direkt auf die Beiträge aus.
3: Ich muss mehr wiegen, damit ich weniger zahlen muss.
2: Ja, das ist einfach gesünder.
3: Also, wenn ich ehrlich bin, ich will nicht weiter auf und in der Maul zu. Naja. Das kann ich ja nicht fassen, tut mir leid. Was kommen sonst noch Fragen auf mich zu?
2: Möchten Sie auch an Ihrer Körpergröße was verändern?
3: An meiner Körpergröße?
2: Ja, also 1,67 ist auch nicht ganz so günstig. Haben Sie ein paar Stöckelschuhe zu Hause?
3: Ich habe Stiefel, wo hohe Absätze sind, ja.
2: Das ist okay.
3: Ja, also die machen mit 3 cm größer.
2: Genau. Dann würde ich vorschlagen, gehen Sie doch mit diesen Stöckeln zur nächsten Postfiliale, lassen sich wiegen und messen. Und dann haben wir das alles schon mal hier bei den Papieren, ja.
3: Sie sind wirklich von der BKK.
2: Nee, wie kommen Sie darauf?
3: Woher sind Sie da?
4: Hier ist der Telefoncheck.
3: Ist er hab.
2: Okay, jetzt wünsche ich Ihnen noch einen schönen Tag.
3: Danke.

0: Und sagen Sie Ihrem Mann Bescheid, dass Sie jetzt ein bisschen zulegen möchten, gell?
1: Ist okay. Das Ciao.
0: Tschüss.
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0: The Hollies, The Air That I Breathe. Einfach gute Musik für euch zum Wochenstart an diesem Montagmorgen. Kommt mir gut raus, ihr hört Neckarlb live. Ja, nochmal ein kurzer Rückblick aufs Wochenende. Da gab es ja die Viertelfinals. Morgen stehen dann die Halbfinals an oder eins der Halbfinals. Frankreich gegen Spanien. Morgen um 21 Uhr, übermorgen am Mittwoch dann England gegen Argentinien. Und falls ihr noch was auf Lager braucht, zum Beispiel einen guten Spruch oder ein Zitat von einem sehr bekannten Trainer, dann jetzt die Ohren gut gespitzt.
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3: Da wird ruhig Fußball gespielt, mal zwischendrin. Tack, tack, tack, tack, tack. Und dann haben sie die Räume gefunden und außen sind sie schnell wie die Sau mit Glüter. Und dann macht es Batsch, Batsch, Batsch. Und dann gibt es drei Doppelpässe und dann schießen sie ihn rein oder sie schießen ihn halt an Pfosten oder knapp vorbei.
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5: Es ist 7 Uhr. Ich bin Rainer Pompe. Guten Morgen. Wegen der anhaltenden Trockenheit hat die Feuerwehr in Baden-Württemberg am Wochenende zu Dutzenden Bränden ausrücken müssen. In Reutlingen fiel einem Mann ein Stück glühende Grillkohle auf eine Wiese. Innerhalb kürzester Zeit standen 800 Quadratmeter in Flammen.
6: Ähnliche Fälle gab es im ganzen Land. Im Rems-Murr-Kreis ließ ein Mann eine Feuerschale kurz unbeaufsichtigt. Schon brannte alles drumherum. Der Waldbrandgefahrenindex bleibt in weiten Teilen Baden-Württembergs auf hoher Stufe. Deshalb, wenn ihr grillt, bitte gut aufpassen. Funkensprühende Grillkohle reicht bei dieser Trockenheit für einen ausgewachsenen Flächenbrand. Andreas Panthöfer, Nachrichtenredaktion.
5: Immer mehr Verbraucher beschweren sich über verbotene Werbeanrufe. Laut Bundesnetzagentur gingen bei ihr im ersten Halbjahr 13% mehr Beschwerden ein als im Vorjahreszeitraum. Die betrafen meist Anrufe wegen Gewinnspielen. Darauf folgten Anrufe zu Dienstleistungen wie etwa Handwerkertätigkeiten sowie Werbung für Energieversorger, also etwa für Strom- und Gastarife. Telefonwerbung ist in Deutschland nur erlaubt, wenn der Angerufene vorher seine Zustimmung erteilt hat. Dieses Video geht gerade weltweit viral. Eine indische Mutter besteigt nichtsahnend einen Flieger und trifft am Eingang unerwartet ihre eigene Tochter in Flugbegleiteruniform. Die Tochter hatte ihr vorher erzählt, sie treffe sie erst später im Hotel. Der Moment, in dem die Mama ihr Kind erkennt, ist Instagram Gold. Erst kurze Verwirrung, dann erkennen und dann so ein Kreischen, das nur Mütter drauf haben. Millionen Menschen haben das Video inzwischen geklickt.
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7: In der Reutlinger Altstadt soll es ruhiger und übersichtlicher werden. Die Stadt stellt heute ihr Mobilitätskonzept vor. Schritt für Schritt sollen die bisherigen Mischparkplätze abgebaut und Flächen für Anwohner, Lieferdienste und Kurzzeitparker geschaffen werden. Gleichzeitig sollen Autofahrer stärker in die nahegelegenen Parkhäuser gelenkt werden. Die Kanzleistraße wird dabei zum Testfeld. Dort soll Tempo 20 gelten. Karin Rothaupt, Neckaralb live in Reutlingen.
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8: Recht bewölkt bleibt es bei uns in dieser Region zum Wochenstart. Heute mit bis zu 32 Grad. Schauen wir auf den Neckar live Wettertrend. Dann sind die nächsten beiden Tage sogar noch ein bisschen bewölkter, teilweise auch mit Regenwolken. Morgen bei bis zu 32 Grad, übermorgen bei bis zu 27 Grad.
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8: Die Straßen sind frei. Ich wünsche allen da draußen gute und sichere Fahrt.
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8: Die stehen in Holzgerlingen an der Umgehungsstraße sowie an der B28 zwischen Hingen und Böhringen.
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8: Einen guten Morgen euch. Musik, die immer im Auto meines Vaters lief. John Farnham, You're the Voice. Kommt mir gut raus, kommt mir gut zur Arbeit. Setzt mir ein Lächeln auf.

0: Musik an diesem Montag. Ihr hört Neckar bleibt stadtklar, die Morgenshow. Einen guten Morgen euch. Der vergangene Juni, der war in Westeuropa der heißeste jemals gemessene übrigens. Vielleicht lag das an meinem Geburtstag. Die Durchschnittstemperatur, die lag bei 20,74 Grad. Das sind mehr als 3 Grad über dem Juni-Durchschnitt der Jahre 1991 bis 2020. Das hat auf jeden Fall der Klimawandeldienst der EU gemeldet. Uli Reitinger berichtet.
1: Der Rekordjuni hat Teile Europas nahezu ausgetrocknet. Portugal, Spanien, Frankreich und Griechenland kämpften gegen große Waldbrände. In Deutschland hat der Wetterdienst einen neuen Allzeit-Hitzerekord gemessen. 41,8 Grad in Möckern-Drewitz in Sachsen-Anhalt. Die Datenbasis des Europäischen Klimawandeldienstes ist riesig. In seine Analysen fließen Milliarden von Messungen von Satelliten, Schiffen, Flugzeugen und Wetterstationen auf der ganzen Welt. Demnach war es weltweit der zweitwärmste Juni seit Beginn der Aufzeichnungen.
0: Das ist echt heftig, wow. Und ich würde sagen, das haben wir auch teilweise echt gespürt. Da waren echt richtig viele heiße Tage mit dabei. Ich bin mal gespannt, wie jetzt der Juni voll wird. Es sieht mal in den nächsten paar Tagen ein bisschen wolkiger, teilweise auch ein bisschen regnerischer aus. Aber die Hitze, die bleibt ja doch auch öfters mal über 30 Grad. Ich finde, für mich geht das voll klar. Ich habe mich jetzt mit der Hitze ziemlich gut angepasst. Wie geht's euch denn? Schreibt mir gern 0712 945 88 99. 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

0: Der Start der Woche an diesem Montag. Ihr hört Neckar Live mit der Morgenshow. Ich hoffe, ihr habt eine halbe Minute Zeit.
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2: Cabrio-Fahren hat auch Nachteile. Du bekommst Wind in Augen und Ohren. Du musst die ganze Zeit gegen Wind und Lärm anbrüllen.
3: Schau mal, die schönen Kornfelder!
2: Und die Allergiker kriegen die volle Breitseite.
3: Ja! Wunderschön!
2: Aber es gibt jetzt im Sommer auch so viele Vorteile. Die Frisur wird vom Fahrtwind gratis umgestylt. Du lernst ganz viele Insektenarten kennen. Die kriegst du sogar direkt ins Gesicht. Das ist voll schön. Auch Wolkenbrüche erlebst du so ganz unmittelbar.
3: Mach das Dach zu!
2: Und du brauchst keine Klimaanlage. Du hast ja den Wind, den 40 Grad heißen mit ganz viel Abgasen gemischt. Die Vorteile am Cabrio-Fahren überwiegen einfach und du bist unschlagbar flexibel. Und du kannst bei Bedarf jederzeit eine Giraffe mitnehmen.
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5: Es ist 7.30 Uhr, ich bin Rainer Pompe. Guten Morgen. Das US-Militär hat seine nächtlichen Attacken auf Ziele im Iran nach mehreren Stunden für beendet erklärt. Die USA wollen dabei Flugabwehrsysteme, Radaranlagen sowie kleinere Boote zerstört haben. Das Aufflammen der Kämpfe in den letzten Tagen werden wir auch an den Tankstellen merken. Der Ölpreis stieg am Morgen deutlich an. Und noch eines wird bald teurer: Rauchen. Eine Schachtel Zigaretten soll bald fast 12 Euro kosten und damit noch mehr als ursprünglich geplant. Damit soll laut des Redaktionsnetzwerkes Deutschland eine Lücke im Bundeshaushalt geschlossen werden. Vorgesehen ist die Erhöhung schrittweise bis 2030. Gut die Hälfte des Preises für eine Schachtel geht dann als Steuer an den Staat. Der CDU-Bundestagsabgeordnete Thomas Bareis aus Albstadt ist nach seinem schweren Verkehrsunfall offenbar außer Lebensgefahr. Das will die Schwäbische Zeitung erfahren haben. Der 51-Jährige war gestern Vormittag auf der B27 bei Hechingen mit einem anderen Auto zusammengestoßen. Warum ist noch unklar. Bareis, der seit mehr als 20 Jahren im Bundestag sitzt, wurde mit dem Rettungshubschrauber in eine Klinik geflogen.
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6: Die IG Metall Reutlingen Tübingen ruft für heute zu einer Kundgebung in Reutlingen auf. Unter dem Motto Zukunft der Industrie sichern, Sozialstaat verteidigen, geht's um den Arbeitsplatzabbau in der Industrie. Schwerpunkt ist die Lage der Autoindustrie und die geplanten Einschnitte bei Tarif- und Sozialleistungen. Beginn ist um 10.30 Uhr vor der Stadthalle. Klaus Waschkes, Neckaralb live in Reutlingen.
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7: Recht bewölkt bleibt bei uns in dieser Region zum Wochenstart. Heute mit bis zu 32 Grad. Schauen wir auf den Neckar live Wettertrend. Dann sind die nächsten beiden Tage sogar noch ein bisschen bewölkter, teilweise auch mit Regenwolken. Morgen bei bis zu 32 Grad, übermorgen bei bis zu 27 Grad.
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7: Die Straßen sind frei. Ich wünsche allen da draußen gute und sichere Fahrt.
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7: Die stehen in Hechingen, in der Stillfriedstraße, sowie in Wilmendingen, in der Rathausstraße. Einen Blitzer habe ich noch in Ehningen unter Achalm, in der Bahnhofstraße. Es wird auch noch geblitzt am Bahnhof Meerstetten, an der B465 sowie an der B296, Höhe Mönchberg.
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7: Kommt mir gut raus zum Start der neuen Woche mit Whitney Houston. My love is your love.

0: Der Montagmorgen mit einfach guter Musik. Ihr hört Neckar Live. Einen schönen guten Morgen wünsche ich euch. Schön, dass ihr mit dabei seid. Schön, dass es euch gibt. Heute bis zu 32 Grad. Recht viele Wolken. Ihr dürft die Ohren spitzen. Die Lauscher, die machen da mal auf. Es geht mal wieder bis zum Lernen.
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0: Ihr kennt es vielleicht, aber ihr habt eben so ein bisschen schweißige Füße bei dem Wetter. Nein, ich da einen Tipp, wie das mit dem Gestank ein bisschen besser wird und eure Schuhe nämlich so stinken. Und zwar ganz einfach, denkt mal ein bisschen Backpulver über Nacht in den Schuhen ein, weil das Backpulver, das saugt Feuchtigkeit und Bakterien auf, die für den Geruch verantwortlich sind. Und am nächsten Tag könnt ihr das noch einfach ausschütteln oder mit dem Staubsauger geschwind aussaugen. Die Methode, die ist sanft, effektiv und spart.

0: Sofort auch Geld für alle so mögliche Fußdeos. Also, et vergessen, Hände um gestorgene Schuhe und es riecht übel. Na, braucht ihr Backpulver? Und es über Nacht neidet, dann schmeckt es wieder besser. Und ihr braucht beim Einatmen von euren Schuhe keinen Kübel, gell, zum... Genau, ihr wisst schon, gell? Et vergessen!
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0: Neckar bleibt mit einfach guter Musik an diesem Montag. Ihr hört euer Lieblingsradio. Schön, dass ihr mit dabei seid in dieser Morgenshow. Ja, immer mehr Menschen, die leiden unter den Folgen der Hitze, die uns die letzten vergangenen Wochen und auch ja den letzten vergangenen Monat so begleitet hat. Wir hatten ja einen überdurchschnittlichen Juni, kann man sagen. Nach einer Forsa-Studie im Auftrag der DAK Gesundheit hatte rund jede und jeder Dritte dadurch bereits gesundheitliche Beschwerden, mehr als bei den gleichen Umfragen in den Vorjahren. David Riemer berichtet.
1: Müdigkeit, Abgeschlagenheit und Schlafprobleme nannten Betroffene am häufigsten. Mehr als die Hälfte klagte außerdem über Kreislaufbeschwerden oder Kopfschmerzen. Frauen sind laut Umfrage deutlich häufiger betroffen als Männer. Eine neue Studie zeigt außerdem, nach Hitzewellen kommen Menschen häufiger wegen psychischer und Verhaltensstörungen in ein Krankenhaus. Knapp 2/3 der Befragten machen sich große oder sehr große Sorgen wegen Hitze. 3/4 halten die aktuellen Hitzeschutzmaßnahmen für nicht ausreichend.
0: Ich persönlich, ich schwitze bei dieser Hitze immer relativ gerne, ziemlich schnell, aber habe eigentlich ansonsten überhaupt kein Problem mit dieser Hitze. Einfach genügend trinken. Bei mir sind es auf jeden Fall 3,5 bis 4 Liter Wasser am Tag, die da locker mal weggehen, empfehle ich euch auf jeden Fall auch und natürlich auch immer mal wieder ein kleines schattiges Plätzchen aufsuchen, falls möglich, und Gewöhnungssache ist das nämlich auch. Ich bin recht viel laufen in der Sonne in letzter Zeit, da gibt's auch ein bisschen Sommerbräune dann, auch wenn das mit dem Sommerbody noch nicht ganz so passt. Ja, wie geht ihr denn mit der Hitze um dieses Jahr? Schreibt uns da gern 0721 945 88 99.
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4: Es ist 8 Uhr. Ich bin Rainer Pompe. Guten Morgen. Immer mehr Menschen in Deutschland leiden unter den Folgen der anhaltenden Hitze. Nach einer Forsa-Studie hat rund jeder Dritte dadurch bereits gesundheitliche Beschwerden, mehr als bei den gleichen Umfragen in den Vorjahren.
5: Müdigkeit, Abgeschlagenheit und Schlafprobleme nannten Betroffene am häufigsten. Mehr als die Hälfte klagte außerdem über Kreislaufbeschwerden oder Kopfschmerzen. Frauen sind laut Umfrage deutlich häufiger betroffen als Männer. Eine neue Studie zeigt außerdem, nach Hitzewellen kommen Menschen häufiger wegen psychischer und Verhaltensstörungen in ein Krankenhaus. David Riemer, Nachrichtenredaktion.
4: Bergretter haben eine Wanderin aus dem Kreis Reutlingen mitten in der Nacht vom Gipfel der fast 2000 Meter hohen Mondspitze im österreichischen Vorarlberg retten müssen. Die 29-Jährige war mit Straßenschuhen und kurzer Hose, aber ohne Taschenlampe auf den Berg geklettert, um dort den Sonnenuntergang zu genießen. Dass es danach dunkel wird, hatte sie wohl nicht bedacht. Jedenfalls fand sie den Rückweg nicht mehr und setzte dann per Handy einen Notruf ab. Die Bergretter konnten sie unverletzt ins Tal bringen. Beim Tennisturnier in Wimbledon hat Prinzessin Kate an einer Stelle ausgeholfen, an der man eine Royal nun wirklich nicht erwartet, hinter dem Ticketschalter. Sie hat Eintrittskarten gescannt, Zahlungen abgewickelt und ganz normale Fans abkassiert. Die Bilder gehen weltweit durch die sozialen Medien und mindestens genauso viel Aufmerksamkeit wie das Ticketscannen bekommt ihr Outfit, ein hellblauer Leinenanzug, den viele als Stilikone des Turniers feiern.
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6: Die Stadt Tübingen sucht dringend bezahlbaren Wohnraum. Vermieter sollen freie Wohnungen an die Clearingstelle Wohnen melden. Die vermittelt Wohnungen an Menschen mit Wohnberechtigungsschein und begleitet Vermieter auch nach Vertragsabschluss. Aktuell suchen rund 800 Haushalte in Tübingen eine passende Wohnung. Klaus Waschkes, Neckaralb live in Tübingen.
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7: An diesem Montag bis zu 32 Grad, recht viele Wolken bei uns, nur selten mal die Sonne. Schauen wir auf den Neckar, bleibt Wettertrend. Dann halten sich die 32 Grad auch morgen bei Wolken und örtlich Regen. Auch am Mittwoch kann es örtlich regnen bei bis zu 27 Grad.
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7: Die Straßen sind frei. Ich wünsche allen da draußen gute und sichere Fahrt.
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7: Die stehen in Hechingen in der Stillfriedstraße sowie in Wilmendingen in der Rathausstraße. Einen Blitzer habe ich noch in Ehningen unter Achalm in der Bahnhofstraße. Es wird auch noch geblitzt am Bahnhof Meerstetten, an der B465 sowie an der B296 Höhe Mönchberg.
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7: Montagmorgen haben wir es. Schön, dass ihr mit dabei seid. Musik von Roxette. Listen to your heart. Zieht mir ein Lachen auf.

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0: Einfach gute Musik, ihr hört Neckar Bleib Stadt, ja, die Morgenshow an diesem Montag, ja, zum Start der neuen Woche, bis zu 32 Grad bei uns, mit vielen Wolken in der Region. Was sonst so los ist, das weiß meine Kollegin.
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2: Mit mir Katharina Simon, guten Morgen.
1: Zollernalbkreis.
2: Bei einem schweren Unfall auf der B27 bei Hechingen sind gestern 4 Menschen teilweise schwer verletzt worden. Unter den Verletzten soll auch der CDU-Bundestagsabgeordnete Thomas Bareis aus Balingen gewesen sein, so Medienberichte. Die Polizei spricht von einem 51-jährigen Autofahrer, der mit einem anderen Auto zusammengestoßen sei. Die Ursache sei bisher unklar. Sein Wagen überschlug sich, der Mann wurde eingeklemmt und musste von der Feuerwehr befreit werden. Er kam mit schweren Verletzungen per Rettungshubschrauber ins Krankenhaus. Auch die 3 Insassen des zweiten Autos wurden verletzt. Die B27 war wegen Rettungs- und Bergungsarbeiten für etwa 5 Stunden teilweise gesperrt. Die Polizei ermittelt zur Unfallursache.
1: Kreis Reutlingen.
2: Eine 29-jährige Wanderin aus dem Kreis Reutlingen ist in der Nacht auf Sonntag von der Mondspitze im österreichischen Vorarlberg gerettet worden, das berichtet der SWR. Sie hatte den Sonnenuntergang auf dem Gipfel abgewartet und saß anschließend ohne Taschenlampe im Dunkeln fest. Die Bergrettung brachte die Frau unverletzt ins Tal. Laut Polizei war sie mit Straßenschuhen und kurzer Hose unterwegs gewesen.
1: Region Neckaralb.
2: Waschbären breiten sich zunehmend auch auf der Schwäbischen Alb aus. Nach Angaben des Wildtierbeauftragten des Landkreises Reutlingen werden die Tiere seit einem Jahr immer häufiger in der Region beobachtet, unter anderem in Münsingen und im Lautertal. Die Allesfresser richten Schäden an Häusern und Gärten an und gefährden heimische Tierarten, indem sie Nester plündern und Amphibien fressen. Experten setzen deshalb vor allem auf Prävention, Futterquellen beseitigen, Gebäude sichern und den Tieren keinen Unterschlupf bieten.
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Luna Bailando, einfach gute Musik, die uns so ein bisschen Strandfeeling beschert. Apropos Strandfeeling, heute wird es wieder über 30 Grad geben, deshalb ans Trinken denken. Das hier ist eine Trinkpause. Ordentlich Wasser nachkippen, zieht mir dazu noch ein Lächeln auf. Ihr hört euer Lieblingsradio Neckar Live mit Barbra Streisand, Woman in Love.

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10: Es ist 8.30 Uhr. Ich bin Rainer Pompe. Guten Morgen. Im Konflikt zwischen den USA und dem Iran kehrt einfach keine Ruhe ein. In der Nacht griff das US-Militär erneut an. Inzwischen haben die Amerikaner die Aktion für beendet erklärt.
11: Die Angriffe haben vor allem ein Ziel, dem Iran die Kontrolle über die Straße von Hormuz zu entreißen. Die US-Streitkräfte stünden bereit, um die Freiheit des zivilen Schiffsverkehrs zu verteidigen, heißt es vom zuständigen Regionalkommando. Es war bereits die 4. Angriffswelle seit dem vergangenen Mittwoch. Uli Reitinger, Nachrichtenredaktion.
10: Reagiert haben bereits die Ölpreise, sie sind am Morgen deutlich angestiegen, Benzin dürfte also noch teurer werden. Wegen der Trockenheit hat's dieses Wochenende in Baden-Württemberg an vielen Ecken gebrannt, besonders krass in Reutlingen. Einem Mann fiel dort beim Grillen ein Stück glühende Kohle auf eine Wiese. Innerhalb kürzester Zeit standen 800 Quadratmeter in Flammen. Ähnliche Vorfälle gab's auch woanders, zum Beispiel im Rems-Murr-Kreis, wo eine kurz unbeaufsichtigte Feuerschale das trockene Gras entzündete. Bundespräsident Frank-Walter Steinmeier hat die hohen Renovierungskosten für seinen Amtssitz, das Schloss Bellevue, verteidigt. Das rund 250 Jahre alte Schloss sei nun mal renovierungsbedürftig, sagte er im Sommerinterview des ZDF. Es entspreche nicht mehr den Vorschriften. Für die Arbeiten an Schloss Bellevue und dem Bundespräsidialamt sind rund 600 Millionen Euro veranschlagt. Weitere 259 Millionen sind als Reserve eingeplant.
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12: Nach dem ersten Fund einer asiatischen Tigermücke im Kreis Reutlingen ruft das Gesundheitsamt zur Mithilfe auf. Die invasive Mückenart kann Krankheiten übertragen. Bürger sollen stehendes Wasser in Gießkannen, Blumentöpfen oder Regentonnen beseitigen oder abdecken, denn dort legt die Tigermücke ihre Eier ab. Außerdem sollen auffällige schwarz-weiße Mücken fotografiert und gemeldet werden. Der erste Fund stammt aus Sickenhausen. Klaus Waschkes, Neckaralb live in Reutlingen.
13: Recht bewölkt bleibt's bei uns in dieser Region zum Wochenstart. Heute mit bis zu 32 Grad. Schauen wir auf den Neckar-Bleif-Wettertrend. Dann sind die nächsten beiden Tage sogar noch ein bisschen bewölkter, teilweise auch mit Regenwolken. Morgen bei bis zu 32 Grad, übermorgen bei bis zu 27 Grad.
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13: Die Straßen sind frei. Ich wünsche allen da draußen gute und sichere Fahrt.
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13: Die stehen in Hechingen in der Stillfriedstraße sowie in Wilmendingen in der Rathausstraße. Einen Blitzer habe ich noch in Ehningen unter Achalm in der Bahnhofstraße. Es wird auch noch geblitzt am Bahnhof Meerstetten, an der B465 sowie an der B296 Höhe Mönchberg.
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13: Einen guten Morgen nach diesem Wochenende. Es gilt wieder Schafe, Schafe, Heißle, Bauer bei uns in der Region. Schön, dass ihr mit dabei seid. Ich hoffe, ihr habt euch gut erholt für eine neue Arbeitswoche. Freut euch vielleicht auch so ein bisschen auf die Kollegen. Es ist ja immer schön, wenn man gern zur Arbeit geht. Ich möchte es euch auf jeden Fall so angenehm machen wie möglich an diesem Montag. Deshalb einfach gute Musik von Rod Stewart. This Old Heart of Mine.

0: Die gibt's bei uns, die einfach gute Musik hört. Neckar bleibt stadtklar, die Morgenshow an diesem Montag. Bis zu 32 Grad, recht viele Wolken, nur selten die Sonne, aber recht trockenes Wetter heute bei uns in der schönsten Region der Welt. Was unser Telefoncheck zum Wochenstart so treibt, das schauen wir mal nach.
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2: Ja? Guten Tag, BKK, Mann und Hummel, mein Name ist Zentner.
3: Ja?
2: Frau Rauschmeier, ich bin jetzt Ihr neuer Sachbearbeiter bei der BKK für Ihren Übertritt. Und da bräuchte ich halt einfach ein paar Angaben von Ihnen. Ja, können wir das schnell machen?
3: Wenn es schnell geht, ja, wenn ich es im Kopf habe.
2: Ja, es geht sehr schnell. Wie ist denn Ihre derzeitige Körpergröße?
3: 1,67.
2: 1,67 und das Körpergewicht?
3: 63 Grad.
2: Oh, ja, da muss ich Ihnen was erklären. Wissen Sie, durch den jahrelangen Diäten- und Abnehmewahnsinn sind da mehr, statistisch gesehen, mehr Krankheiten entstanden, also wenn man es normal lassen würde, ja. Deswegen sind diese Normalgewichte, die man immer so hatte, neu definiert worden. Deswegen auch die Lebensprognose. Also wenn ich jetzt hier 63 Kilo eintrage, dann frage ich Sie, was haben Sie denn vor bis zum Ende des Jahres, ob Sie da vielleicht auf 70 Kilo kommen könnten?
3: Ich auf 70 Kilo, das habe ich in meiner Schwangerschaft gehabt und ich bin froh, dass ich jetzt so weit runter bin.
2: Ja, wissen Sie, das wirkt sich nämlich direkt auf die Beiträge aus.
3: Ich muss mehr wiegen, damit ich weniger zahlen muss.
2: Ja, das ist einfach gesünder.
3: Also, wenn ich ehrlich bin, ich will nicht weiter auf und in der Maul zu. Naja. Das kann ich schon mal fassen, tut mir leid. Was kommen sonst noch Fragen auf mich zu?
2: Möchten Sie auch an Ihrer Körpergröße was verändern?
3: An meiner Körpergröße?
2: Ja, also 1,67 ist auch nicht ganz so günstig. Haben Sie ein paar Stöckelschuhe zu Hause?
3: Ich habe Stiefel, wo hohe Absätze sind, ja.
2: Das ist okay.
3: Ja, also die machen halt mit 3 cm größer.
2: Genau. Dann würde ich vorschlagen, gehen Sie doch mit diesen Stöckeln zur nächsten Postfiliale, lassen sich wiegen und messen. Und dann haben wir das alles schon mal hier bei den Papieren, ja.
3: Sie sind wirklich von der BKK.
2: Nee, wie kommen Sie darauf?
3: Woher sind Sie da?
4: Hier ist der Telefoncheck.
3: Ich hab. Das wäre ja öfters im Radio, aber dass ich mal drankomme, das ist ja Hammer, ich hab.
2: Okay, jetzt wünsche ich Ihnen noch einen schönen Tag.
3: Danke.
2: Und sagen Sie Ihrem Mann Bescheid, dass Sie jetzt ein bisschen zulegen möchten, gell?
3: Ist okay. Das Ciao.
2: Tschüss.
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0: Down on Me, einfach gute Musik für euch an diesem Montag im Juli. Ja, wir sind voll im Sommer, man merkt es nicht so an den Temperaturen, natürlich auch an der Musik und auch an der WM, an dieser Sommer-WM. Ja, kein Sommermärchen für uns, aber für viele andere Nationen. Morgen dann das erste Halbfinale zwischen Frankreich und Spanien. Argentinien spielt dann noch gegen England am Mittwoch. Wir sind natürlich gespannt, was unsere Experten sagen. Und einer unserer Experten hier in Deutschland, ja, der hat immer mal wieder so ein gutes Zitat, einen guten Spruch rausgehauen.
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3: Da wird ruhig Fußball gespielt, mal zwischendrin. Tack, tack, tack, tack, tack. Und dann haben sie die Räume gefunden und außen sind sie schnell wie die Sau mit Glüter. Und dann macht es Batsch, Batsch, Batsch. Und dann gibt es drei Doppelpässe und dann schießen sie ihn rein oder sie schießen ihn halt an Pfosten oder knapp vorbei.
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2: 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Schwimmen im Neckar, Radfahren im Schönbuch und Laufen in der Altstadt. 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
6: Es ist 9 Uhr. Ich bin Rainer Pompe. Guten Morgen. Diesen Sommer laufen die ersten Chips für die nächste KI-Generation vom Band. Bei Intel in den USA, bei TSMC in Taiwan. Was kaum einer weiß, ohne eine Firma aus unserer Region wäre das komplett unmöglich.
7: Zeiss aus Oberkochen im Ostalbkreis baut die Präzisionsspiegel für die Chipmaschinen und die sind so unfassbar genau, dass ihr das kaum glauben werdet. Würdet ihr einen dieser Spiegel so groß machen wie ganz Deutschland, dann wäre die größte Unebenheit gerade mal 0,1 Millimeter hoch. Ein Jahr braucht Zeiss für einen einzigen dieser Spiegel. Andreas Panthöfer, Nachrichtenredaktion.
6: Bergretter haben eine Wanderin aus dem Kreis Reutlingen mitten in der Nacht vom Gipfel der fast 2000 Meter hohen Mondspitze im österreichischen Vorarlberg retten müssen. Die 29-Jährige war mit Straßenschuhen und kurzer Hose, aber ohne Taschenlampe auf den Berg geklettert, um dort den Sonnenuntergang zu genießen. Dass es danach dunkel wird, hatte sie wohl nicht bedacht. Jedenfalls fand sie den Rückweg nicht mehr und setzte per Handy einen Notruf ab. Die Bergretter konnten sie unverletzt ins Tal bringen. Immer mehr Verbraucher beschweren sich über verbotene Werbeanrufe. Laut Bundesnetzagentur gingen bei ihr im ersten Halbjahr 13% mehr Beschwerden ein als im Vorjahreszeitraum. Die betrafen meist Anrufe wegen Gewinnspielen. Darauf folgten Anrufe zu Dienstleistungen wie etwa Handwerkertätigkeiten sowie Werbung für Energieversorger, also etwa für Strom- und Gastarife. Telefonwerbung ist in Deutschland nur erlaubt, wenn der Angerufene vorher seine Zustimmung erteilt hat.
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8: Die IG Metall Reutlingen-Tübingen ruft für heute zu einer Kundgebung in Reutlingen auf. Unter dem Motto Zukunft der Industrie sichern, Sozialstaat verteidigen, geht's um den Arbeitsplatzabbau in der Industrie. Schwerpunkt ist die Lage der Autoindustrie und die geplanten Einschnitte bei Tarif- und Sozialleistungen. Beginn ist um 10.30 Uhr vor der Stadthalle. Klaus Waschkies, Neckaralb live in Reutlingen.
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9: An diesem Montag bis zu 32 Grad, recht viele Wolken bei uns, nur selten mal die Sonne. Schauen wir auf den Neckar, bleibt Wettertrend. Dann halten sich die 32 Grad auch morgen bei Wolken und örtlich Regen. Auch am Mittwoch kann es örtlich regnen bei bis zu 27 Grad.
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9: Die Straßen sind frei. Ich wünsche allen da draußen gute und sichere Fahrt.
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9: Die stehen in Hechingen in der Stillfriedstraße sowie in Wilmendingen in der Rathausstraße. Einen Blitzer habe ich noch in Eningen unter Achalm in der Bahnhofstraße. Es wird auch noch geblitzt am Bahnhof Meerstetten, an der B465 sowie an der B296 Höhe Mönchberg.
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9: Einen guten Morgen euch. Musik von Belinda Carlisle. Heaven is a place on earth.

0: an diesem Montag. Ihr hört Neckar, bleibt stadtklar, die Morgenshow. Einen guten Morgen euch. Der vergangene Juni, der war in Westeuropa der heißeste jemals gemessene übrigens. Vielleicht lag das an meinem Geburtstag. Die Durchschnittstemperatur, die lag bei 20,74 Grad. Das sind mehr als 3 Grad über dem Juni-Durchschnitt der Jahre 1991 bis 2020. Das hat auf jeden Fall der Klimawandeldienst in der EU gemeldet. Uli Reitinger berichtet.
1: Der Rekord-Juni hat Teile Europas nahezu ausgetrocknet. Portugal, Spanien, Frankreich und Griechenland kämpften gegen große Waldbrände. In Deutschland hat der Wetterdienst einen neuen Allzeit-Hitzerekord gemessen. 41,8 Grad in Möckern-Drewitz in Sachsen-Anhalt. Die Datenbasis des Europäischen Klimawandeldienstes ist riesig. In seine Analysen fließen Milliarden von Messungen von Satelliten, Schiffen, Flugzeugen und Wetterstationen auf der ganzen Welt. Demnach war es weltweit der zweitwärmste Juni seit Beginn der Aufzeichnungen.
0: Das ist echt heftig, wow, und ich würde sagen, das haben wir auch teilweise echt gespürt. Da waren echt richtig viele heiße Tage mit dabei. Ich bin mal gespannt, wie jetzt der Juni voll wird. Es sieht mal in den nächsten paar Tagen ein bisschen wolkiger, teilweise auch ein bisschen regnerischer aus. Aber die Hitze, die bleibt ja doch auch öfters mal über 30 Grad. Ich finde, für mich geht das voll klar. Ich habe mich jetzt mit der Hitze ziemlich gut angepasst. Wie geht's euch denn? Schreibt mir gern 07121 945 88 99. 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

0: Der Start der Woche an diesem Montag. Ihr hört Neckarlife mit der Morgenshow. Ich hoffe, ihr habt eine halbe Minute Zeit.
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2: Cabrio-Fahren hat auch Nachteile. Du bekommst Wind in Augen und Ohren. Du musst die ganze Zeit gegen Wind und Lärm anbrüllen.
3: Schau mal, die schönen Kornfelder!
2: Und die Allergiker kriegen die volle Breitseite.
3: Ja! Wunderschön!
2: Aber es gibt jetzt im Sommer auch so viele Vorteile. Die Frisur wird vom Fahrtwind gratis umgestylt. Du lernst ganz viele Insektenarten kennen. Die kriegst du sogar direkt ins Gesicht. Das ist voll schön. Auch Wolkenbrüche erlebst du so ganz unmittelbar.
3: Mach das Dach zu!
2: Und du brauchst keine Klimaanlage. Du hast ja den Wind, den 40 Grad heißen, mit ganz viel Abgasen gemischt. Die Vorteile am Cabrio-Fahren überwiegen einfach und du bist unschlagbar flexibel. Und du kannst bei Bedarf jederzeit eine Giraffe mitnehmen.
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7: Es ist 9.30 Uhr. Ich bin Rainer Pompe. Guten Morgen. Im Konflikt zwischen den USA und dem Iran kehrt einfach keine Ruhe ein. In der Nacht griff das US-Militär erneut an. Inzwischen haben die Amerikaner die Aktion für beendet erklärt.
8: Die Angriffe haben vor allem ein Ziel, dem Iran die Kontrolle über die Straße von Hormuz zu entreißen. Die US-Streitkräfte stünden bereit, um die Freiheit des zivilen Schiffsverkehrs zu verteidigen, heißt es vom zuständigen Regionalkommando. Es war bereits die vierte Angriffswelle seit dem vergangenen Mittwoch. Uli Reitinger, Nachrichtenredaktion.
7: Reagiert haben bereits die Ölpreise, sie sind am Morgen deutlich angestiegen, Benzin dürfte also noch teurer werden. Wegen der Trockenheit hat's dieses Wochenende in Baden-Württemberg an vielen Ecken gebrannt, besonders Grass in Reutlingen. Einem Mann fiel dort beim Grillen ein Stück glühende Kohle auf eine Wiese. Innerhalb kürzester Zeit standen 800 Quadratmeter in Flammen. Ähnliche Vorfälle gab's auch woanders, zum Beispiel im Rems-Murr-Kreis, wo eine kurz unbeaufsichtigte Feuerschale das trockene Gras entzündete. Bundespräsident Frank-Walter Steinmeier hat die hohen Renovierungskosten für seinen Amtssitz, das Schloss Bellevue, verteidigt. Das rund 250 Jahre alte Schloss sei nun mal renovierungsbedürftig, sagte er im Sommerinterview des ZDF. Es entspreche nicht mehr den Vorschriften. Für die Arbeiten an Schloss Bellevue und dem Bundespräsidialamt sind rund 600 Millionen Euro veranschlagt. Weitere 259 Millionen sind als Reserve eingeplant.
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9: Nach dem ersten Fund einer asiatischen Tigermücke im Kreis Reutlingen ruft das Gesundheitsamt zur Mithilfe auf. Die invasive Mückenart kann Krankheiten übertragen. Bürger sollen stehendes Wasser in Gießkannen, Blumentöpfen oder Regentonnen beseitigen oder abdecken, denn dort legt die Tigermücke ihre Eier ab. Außerdem sollen auffällige schwarz-weiße Mücken fotografiert und gemeldet werden. Der erste Fund stammt aus Sickenhausen. Klaus Waschkes, Neckaralb live in Reutlingen.
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10: Recht bewölkt bleibt's bei uns in dieser Region zum Wochenstart. Heute mit bis zu 32 Grad. Schauen wir auf den Neckaralb live Wettertrend. Dann sind die nächsten beiden Tage sogar noch ein bisschen bewölkter, teilweise auch mit Regenwolken. Morgen bei bis zu 32 Grad, übermorgen bei bis zu 27 Grad.
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10: Die Straßen sind frei. Ich wünsche allen da draußen gute und sichere Fahrt.
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10: Die stehen in Hechingen in der Stillfriedstraße sowie in Wilmendingen in der Rathausstraße. Einen Blitzer habe ich noch in Ehningen unter Achalm in der Bahnhofstraße. Es wird auch noch geblitzt am Bahnhof Meerstetten an der B465 sowie an der B296 Höhe Mönchberg.
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10: Der Start der neuen Woche und ihr habt mir bestimmt ein Lächeln auf. Ich würde es euch wünschen, denn dann beginnt so ein Tag gleich besser. Oder einfach mit guter Musik von Joe Cocker zum Beispiel. N'oubliez jamais.

0: Der Montagmorgen mit einfach guter Musik. Ihr hört Neckar Live. Einen schönen guten Morgen wünsche ich euch. Schön, dass ihr mit dabei seid. Schön, dass es euch gibt. Heute bis zu 32 Grad. Recht viele Wolken. Ihr dürft die Ohren spitzen. Die Lauscher, die machen da mal auf. Es geht mal wieder bis zum Lernen.
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0: Ihr kennt es vielleicht, aber ihr habt eventuell so ein bisschen schweißige Füße bei dem Wetter. Nenne ich da einen Tipp, wie das mit dem Gestank ein bisschen besser wird und eure Schuhe nicht mehr so stinken. Und zwar ganz einfach, denkt mal ein bisschen Backpulver über Nacht in den Schuhen ein, weil das Backpulver, das saugt Feuchtigkeit und Bakterien auf, die für den Geruch verantwortlich sind. Und am nächsten Tag könnt ihr das noch einfach ausschütteln oder mit dem Staubsauger geschwind aussaugen. Die Methode, die ist sanft, effektiv und spart auch Geld für alle so mögliche Fußdeos. Also, et vergessen, Hände und gestorgene Schuhe und es riecht übel. Na, braucht ihr Backpulver und es über Nacht nein, dann schmeckt es wieder besser und ihr braucht beim Einatmen von euren Schuhen keinen Kübel, gell, zum... Genau, ihr wisst es schon, gell? Et vergessen!
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Robin Schulz und Jasmine Thompson, Sun Goes Down. Einfach gute Musik für euch an diesem Montag. Ja, und das war's auch schon wieder mit dieser Morgenshow. Schön, dass ihr mit dabei wart. Ich wünsche euch wohl einen schönen restlichen Start in diese neue Woche. Freue mich natürlich, wenn ihr morgen mit dabei seid. Da haben wir wieder interessante Themen. Da wichtig für euch einzuschalten. Ich würde es mir wünschen, wenn ihr mich wieder begleitet. 6 Uhr geht's los. Bis dorthin. Eine gute Zeit. Vergesst mir das Lachen nicht. Euer Grauerle sagt Tschüss.

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5: Es ist 10 Uhr. Ich bin Rainer Pompe. Guten Tag. Tausende werden auch heute nach der Schule oder der Arbeit Abkühlung in den vielen Freibädern bei uns suchen, nur nicht in Wickensbach im Allgäu. Im dortigen Freibad bleibt das Schwimmerbecken ab heute gesperrt, wegen Wassermangel. Bis zu 200 Kubikmeter frischen Wassers braucht das Becken täglich. Weil die aber von den Trinkwasserquellen nicht mehr zuverlässig zur Verfügung stehen, ist ab sofort Schluss mit dem Badespaß in Wickensbach. Nur das kleine Nichtschwimmer- und Planschbecken bleibt offen. Die Chips für die nächste KI-Generation laufen ab diesem Sommer vom Band in Serie. Bei Intel in den USA, bei TSMC in Taiwan, bald auch bei Samsung in Korea. Was kaum einer weiß, ohne eine Firma aus unserer Region wäre das komplett unmöglich. Zeiss aus Oberkochen im Ostalbkreis liefert die Optik für diese Chipmaschinen. Und das sind Maschinen, die 18 Tonnen schwer sind und aus 65.000 Einzelteilen bestehen. Ein einziges Ding kostet 400 Millionen Dollar. Jurassic Park-Star Sam Neill ist tot. Der Schauspieler starb jetzt im Alter von 78 Jahren. Der Neuseeländer wurde in seiner Rolle als Dr. Alan Grant in Jurassic Park weltberühmt. Neill war vor 5 Jahren an Blutkrebs erkrankt, galt zuletzt aber als krebsfrei.
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6: In der Reutlinger Altstadt soll es ruhiger und übersichtlicher werden. Die Stadt stellt heute ihr Mobilitätskonzept vor. Schritt für Schritt sollen die bisherigen Mischparkplätze abgebaut und Flächen für Anwohner, Lieferdienste und Kurzzeitparker geschaffen werden. Gleichzeitig sollen Autofahrer stärker in die nahegelegenen Parkhäuser gelenkt werden. Die Kanzleistraße wird dabei zum Testfeld. Dort soll Tempo 20 gelten. Karin Rothaupt, Neckaralb live in Reutlingen.
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7: Sonnig ist es gerade in vielen Ecken, nur hier und da ziehen auch mal ein paar mehr Wolken durch. Und bis zum Nachmittag wird es verbreitet richtig heiß, mit Höchstwerten von 25 bis 34 Grad. An der Küste etwas angenehmer. Morgen bleibt die Sonne klar am Drücker, nur im Nordosten kann mal ein kurzer Schauer dabei sein, maximal bis zu 35 Grad.
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8: Auf der A8 Stuttgart Richtung Karlsruhe. Achtung, in Höhe Leonberg Ost hat es einen Unfall auf der rechten und mittleren Spur gegeben. Wir wünschen eine gute Fahrt.
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9: Geblitzt wird in Reutlingen am Echertsufer und in der Konrad-Adenauer-Straße. Außerdem steht ein Blitzer in Kirchentellenswert in der Neue Steige und in Ehningen wird in der Bahnhofstraße geblitzt. In Tübingen steht ein Blitzer in der Herrenberger Straße und außerdem in Tübingen-Derendingen in der Waldhörnle-Straße. In Sonnenbühl-Wilmandingen wird in der Rathausstraße geblitzt und in Hechingen steht ein Blitzer in der Stillfriedstraße. Dann habe ich noch einen letzten Blitzer in Albstadt-Margrethausen in der Dorfstraße.
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11: Einen schönen Montag euch. Wir starten gemeinsam in eine neue Woche. Mitte Juli haben wir und das Wetter hält, was Mitte Juli so verspricht. Es ist ganz schön heiß zwischen Neckar und Alb. Passt auf euch und eure Mitmenschen auf und trinkt ausreichend.

0: Michael Patrick Kelly war das mit Traces. Einfach gute Musik klingt genauso an eurem Montag. Ihr habt Neckaralb live eingeschaltet und wir kennen es alle.
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0: Du bist gut genug. Mit dieser Message sind Kitschkrieg mit Blumengarten und Shirin David seit Wochen ganz weit oben in den Charts. Du bist gut genug ist der Refrain ihres Songs und er ist eine nette Botschaft. Ob es auch eine christliche Botschaft ist, das hat sich Reporter Christian Thorey gefragt und sich den Song mal mit einem Kirchenmusiker angehört.
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2: Es sind liebevolle Worte, die Sänger Ryan von Blumengarten mit seiner hellen Stimme singt und vor allem sind sie ein Ohrwurm. Du bist gut genug, tut gut zu hören und bleibt im Kopf.
3: Hier ist ein interessanter Punkt in dem Text, der wahrscheinlich auch viele Jugendliche anspricht, nämlich, dass es auf den individuellen Wert ankommt, denn jeder Mensch hat im Grunde die eigene Würde.
2: Findet der Orgelprofessor und ehemalige Kirchenmusiker Jürgen Essel. In Kirchenliedern geht es um ähnliche Themen. Typisch christliche Botschaften sind ja zum Beispiel, du musst dir Gottes Liebe nicht erarbeiten, du bekommst sie geschenkt. Ein potenzielles Kirchenlied ist Du bist gut genug, für Essel trotzdem nicht.
3: Was machen wir in der Kirche, was machen wir im Gottesdienst oder die Leute, die dorthin gehen? Man versucht irgendwie eine Beziehung zum Allerhöchsten herzustellen, indem man sich in den Texten auf ihn bezieht.
2: Das machen Blumengarten und Shirin David in Du bist gut genug nicht. Aber es soll ja auch kein Kirchenlied sein. Und christlich hin oder her, Du bist gut genug ist einfach ein schönes Mantra und eine Erinnerung an den eigenen Selbstwert, die dann aber im Verlauf des Songs so oberflächlich und vage bleibt, dass sie fast zum Gegenteil verkommt.
3: Das könnte man auch als Zitat der Selbstgefälligkeit, ich bin mir gut genug, es ist doch alles in Ordnung, ich bin toll. Ja, aber das würde ich auch nicht als christliche Botschaft betrachten.
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0: Im christlichen Sinne ist Du bist gut genug die Zusage von Gott. Du bist gut, wie du bist, aber es ist auch kein Freibrief, einfach alles laufen zu lassen. Der Chart-Hit Du bist gut genug hat also wohl weniger Chancen, im nächsten Gesangsbuch aufzutauchen, aber dafür ist er ja auch nicht gemacht.
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4: Sonnig ist es gerade in vielen Ecken, nur hier und da ziehen auch mal ein paar mehr Wolken durch. Und bis zum Nachmittag wird es verbreitet richtig heiß, mit Höchstwerten von 25 bis 34 Grad. An der Küste etwas angenehmer. Morgen bleibt die Sonne klar am Drücker, nur im Nordosten kann mal ein kurzer Schauer dabei sein, maximal bis zu 35 Grad.
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5: Auf der A8 Stuttgart Richtung Karlsruhe. Achtung, in Höhe Leonberg Ost hat es einen Unfall auf der rechten und mittleren Spur gegeben. Wir wünschen eine gute Fahrt.
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6: Geblitzt wird in Reutlingen am Echertsufer und in der Konrad-Adenauer-Straße. Außerdem steht ein Blitzer in Kirchentellenswert in der Neue Steige und in Ehningen wird in der Bahnhofstraße geblitzt. In Tübingen steht ein Blitzer in der Herrenberger Straße und außerdem in Tübingen-Derendingen in der Waldhörnle-Straße. In Sonnenbühl-Wilmandingen wird in der Rathausstraße geblitzt und in Hechingen steht ein Blitzer in der Stillfriedstraße. Dann habe ich noch einen letzten Blitzer in Albstadt-Margrethausen in der Dorfstraße.
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3: Es ist 11 Uhr. Ich bin Rainer Pompe. Guten Tag. Bei verspäteten oder gestrichenen Flügen können Reisende in der EU künftig leichter eine Entschädigung bekommen. Haben Passagiere einen Anspruch, muss die Fluggesellschaft sie innerhalb von 4 Tagen nach der Ankunft elektronisch darüber informieren und ihnen erklären, wie sie die Entschädigung beantragen können. Hat ein Flug mindestens 3 Stunden Verspätung oder wird weniger als 14 Tage vor Abflug ganz gestrichen, bekommen Passagiere je nach Entfernung zwischen 250 und 600 Euro. Zum 4. Mal innerhalb weniger Tage hat das US-Militär Ziele im Iran angegriffen. Nach Angaben des US-Militärs wurden unter anderem Flugabwehrsysteme, Radaranlagen und kleinere Boote zerstört. Der Iran seinerseits schoss Raketen auf US-Ziele in Staaten am Persischen Golf. Amira Rajab, hat die Diplomatie da aktuell noch eine Chance?
4: Danach sieht es derzeit kaum aus. Die Straße von Hormuz bleibt der zentrale Streitpunkt. Die USA wollen mit ihren Angriffen Irans Fähigkeit schwächen, Schiffe in der Straße von Hormuz anzugreifen. Der Iran betrachtet die Kontrolle über die Straße als strategisches Druckmittel gegenüber Washington und will die Kontrolle darüber behalten. Verhandlungen mit dem Anrainerstaat Oman endeten zuletzt ohne Ergebnis.
3: Ein irakisches Ehepaar ist wegen der Versklavung jesidischer Mädchen und Mitgliedschaft in der Terrorvereinigung Islamischer Staat zu langen Strafen verurteilt worden. Das Oberlandesgericht München verhängte eine lebenslange Freiheitsstrafe gegen den Mann und eine Jugendstrafe von 9,5 Jahren gegen die Frau. Das Gericht sah es als erwiesen an, dass die beiden 2 jesidische Mädchen im Irak als Sklavinnen kauften, ausbeuteten und dass der Mann die Kinder sexuell missbrauchte.
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5: Die Stadt Tübingen sucht dringend bezahlbaren Wohnraum. Vermieter sollen freie Wohnungen an die Clearingstelle Wohnen melden. Die vermittelt Wohnungen an Menschen mit Wohnberechtigungsschein und begleitet Vermieter auch nach Vertragsabschluss. Aktuell suchen rund 800 Haushalte in Tübingen eine passende Wohnung. Klaus Waschkes, Neckaralb live in Tübingen.
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6: Sonnig ist es gerade in vielen Ecken, nur hier und da ziehen auch mal ein paar mehr Wolken durch. Und bis zum Nachmittag wird es verbreitet richtig heiß, mit Höchstwerten von 25 bis 34 Grad. An der Küste etwas angenehmer. Morgen bleibt die Sonne klar am Drücker, nur im Nordosten kann mal ein kurzer Schauer dabei sein, maximal bis zu 35 Grad.
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7: Auf der A8 Stuttgart Richtung Karlsruhe. Achtung, in Höhe Leonberg Ost hat es einen Unfall auf der rechten und mittleren Spur gegeben. Wir wünschen eine gute Fahrt.
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8: Geblitzt wird in Reutlingen am Echardsufer und in der Konrad-Adenauer-Straße. Außerdem steht ein Blitzer in Kirchentellinsfurt in der Neue Steige und in Ehningen wird in der Bahnhofstraße geblitzt. In Tübingen steht ein Blitzer in der Herrenberger Straße und außerdem in Tübingen-Derendingen in der Waldhörnle-Straße. In Sonnenbühl-Wilmandingen wird in der Rathausstraße geblitzt und in Hechingen steht ein Blitzer in der Stillfriedstraße. Dann habe ich noch einen letzten Blitzer in Albstadt-Margrethausen in der Dorfstraße.
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8: Am Mikro bin ich, Katharina Simon. Einen tollen Montag wünsche ich euch. Wir starten am Anfang der 90er in die Musik mit einer gefühlvollen Pop-Ballade von einer der erfolgreichsten Bands aus Schweden. Roxette und Spending My Time. Los geht's. 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

0: Meghan Trainor hat eine ganze Liste von Dingen, die ihr zukünftiger Ehemann wissen und umsetzen sollte, um mit ihr zusammen zu bleiben. 2014 kam der Song raus und seit 2018 ist die amerikanische Popsängerin verheiratet. Es scheint also geklappt zu haben mit den Vorstellungen und dem realen Leben. So klingt einfach gute Musik hier bei Neckaralp live. Sie sehen niedlich aus, können aber auch ganz schön Ärger machen. Waschbären, die breiten sich jetzt auch immer stärker in unserer Region aus. Nach Angaben des Reutlinger Landratsamtes werden die Tiere inzwischen immer häufiger zwischen Bad Urach, Honau, Holzefing, Münsing und sogar im Lautertal gesichtet. Der Grund: Waschbären finden bei uns reichlich Futter und kaum natürliche Feinde. Das Problem ist, die geschickten Allesfresser plündern Mülltonnen, bedienen sich an Vogel- oder Katzenfutter und richten auch in der Natur Schaden an, etwa indem sie Nester von Bodenbrütern oder Amphibienbeständen gefährden. Deshalb raten Experten, Wildtiere bitte nicht füttern, Futterquellen im Garten vermeiden und mögliche Schlupflöcher am Haus verschließen. So bleiben die putzigen Besucher hoffentlich draußen und die heimische Tierwelt ist besser geschützt.
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10: Sonnig ist es gerade in vielen Ecken, nur hier und da ziehen auch mal ein paar mehr Wolken durch. Und bis zum Nachmittag wird es verbreitet richtig heiß, mit Höchstwerten von 25 bis 34 Grad. An der Küste etwas angenehmer. Morgen bleibt die Sonne klar am Drücker, nur im Nordosten kann mal ein kurzer Schauer dabei sein, maximal bis zu 35 Grad.
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11: Auf der A8 Stuttgart Richtung Karlsruhe. Achtung, in Höhe Leonberg Ost hat es einen Unfall auf der rechten und mittleren Spur gegeben. Wir wünschen eine gute Fahrt.
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12: Geblitzt wird in Reutlingen am Echertsufer und in der Konrad-Adenauer-Straße. Außerdem steht ein Blitzer in Kirchentellenswert in der Neue Steige und in Ehningen wird in der Bahnhofstraße geblitzt. In Tübingen steht ein Blitzer in der Herrenberger Straße und außerdem in Tübingen-Derendingen in der Waldhörnle-Straße. In Sonnenbühl-Wilmandingen wird in der Rathausstraße geblitzt und in Hechingen steht ein Blitzer in der Stillfriedstraße. Dann habe ich noch einen letzten Blitzer in Albstadt-Margrethausen in der Dorfstraße.
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8: Mit Sebastian Fischer, guten Tag. Bei verspäteten oder gestrichenen Flügen sollen Reisende in der EU künftig leichter ihre Rechte geltend machen können. Dafür gaben die EU-Länder in Brüssel heute das finale grüne Licht. Die Entschädigungssummen bleiben bei 250 bis 600 Euro ab 3 Stunden Verspätung und je nach Flugstrecke.
9: Neu sind die Fristen. Innerhalb von 4 Tagen müssen die Passagiere von der Airline über das Recht auf Entschädigung informiert werden. Für den Antrag haben sie dann 9 Monate Zeit. Nach dem Antrag muss innerhalb von 30 Tagen über die Entschädigung informiert werden. Zu Verbesserungen gehört auch, dass für die Sitzreservierung von Kindern unter 14 Jahren neben den Eltern nichts mehr gezahlt werden muss. Aus Brüssel, Dieter Ebeling.
8: Nach einem Streit mit seiner Mutter ist ein 9-jähriger Junge gestern in Schorndorf aus einem Fenster im 2. Stock gesprungen und hat sich dabei schwer verletzt. Der Junge kam ins Krankenhaus, schwebt laut Polizei aber nicht in Lebensgefahr. Wie es genau zu dem Vorfall kam, wird noch ermittelt. Hinweise auf ein Fehlverhalten der Eltern gibt es derzeit nicht. Am Samstag, den 25. Juli, wird die MS-Technologie-Arena am Villinger Friedensgrund so voll sein wie selten. Oberligist FC 08 Villingen spielt gegen Delay Sports Berlin, das Team von Streamer und YouTuber Elias Nährlich. Der hat bei YouTube über 2 Millionen Abonnenten und auf Twitch über 2 Millionen Follower. Dementsprechend sind die 5000 Tickets auch fast schon ausverkauft.
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10: Der Verkehrsverbund Neckaralb-Donau, kurz NALDO, setzt weiter auf digitale Angebote. Mehr als die Hälfte der Fahrgäste nutzt inzwischen die neue NALDO Bus- und Bahn-App. Sie bietet deutschlandweite Fahrplanauskünfte, Echtzeitinfos und einen Ticketshop. Rund 40.000 Mal wurde die App bereits heruntergeladen. Künftig sollen weitere Funktionen dazukommen. Klaus Waschkes, Neckaralb Live in Hechingen.
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11: Sonnig ist es gerade in vielen Ecken, nur hier und da ziehen auch mal ein paar mehr Wolken durch. Und bis zum Nachmittag wird es verbreitet richtig heiß, mit Höchstwerten von 25 bis 34 Grad. An der Küste etwas angenehmer. Morgen bleibt die Sonne klar am Drücker, nur im Nordosten kann mal ein kurzer Schauer dabei sein, maximal bis zu 35 Grad.
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12: Auf der A8 Stuttgart Richtung Karlsruhe. Achtung, in Höhe Leonberg Ost hat es einen Unfall auf der rechten und mittleren Spur gegeben. Wir wünschen eine gute Fahrt.
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13: Geblitzt wird in Reutlingen am Echertsufer und in der Konrad-Adenauer-Straße. Außerdem steht ein Blitzer in Kirchentellenswert in der Neue Steige und in Ehningen wird in der Bahnhofstraße geblitzt. In Tübingen steht ein Blitzer in der Herrenberger Straße und außerdem in Tübingen-Derendingen in der Waldhörnle-Straße. In Sonnenbühl-Wilmandingen wird in der Rathausstraße geblitzt und in Hechingen steht ein Blitzer in der Stillfriedstraße. Dann habe ich noch einen letzten Blitzer in Albstadt-Margrethausen in der Dorfstraße.
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13: Ich bin Katharina Simon. Hi, Mittag hier bei uns zwischen Reutlingen und Schönbuch. Ich wünsche euch einen schönen Montag.

0: das Power-Duo, bei dem nur was richtig Cooles rauskommen kann. Das waren David Guetta und Sia. Einfach gute Musik. Klingt genau so an eurem Montag. Wisst ihr schon, was ihr heute und die Woche über so machen möchtet, als Abendgestaltung beispielsweise? Also ich habe da ein paar Ideen für euch. Ab heute und noch bis Ende der Woche dreht sich in der Stadtbücherei Tübingen und auch in ganz vielen anderen Büchereien in der Region alles um das Thema Lesen. Die Sommerleseaktion Heiß auf Lesen startet. Dabei gibt es für Kinder und Jugendliche ein großes Angebot an spannender, lustiger oder auch informativer Literatur und man kann auch Preise gewinnen. Wer mitmachen möchte, der kann sich einfach bei der Stadtbücherei anmelden, in seinem Logbuch die gelesenen Bücher eintragen und dann bei der Rückgabe der Bücher wird sich kurz ausgetauscht über das Gelesene. Am Sonntag ist dann die Abschlussveranstaltung und die Preisverleihung im Landestheater Tübingen. Und am Abend gibt's in Messingen Musik auf die Ohren aus der ganzen Welt. Die Jane bringt uns einen internationalen Musikmix mit, von arabischen, türkischen und kurdischen Klängen bis hin zu italienischer und lateinamerikanischer Musik. Ein Abend voller Musik, Begegnung und Lebensfreude in Mössingen beim Löwensteinplatz im Pauserquartier. Los geht's um 18.30 Uhr. Einen schönen Montag wünsche ich euch. Startet mir gut in die Woche.
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3: Sonnig ist es gerade in vielen Ecken, nur hier und da ziehen auch mal ein paar mehr Wolken durch. Und bis zum Nachmittag wird es verbreitet richtig heiß, mit Höchstwerten von 25 bis 34 Grad. An der Küste etwas angenehmer. Morgen bleibt die Sonne klar am Drücker, nur im Nordosten kann mal ein kurzer Schauer dabei sein, maximal bis zu 35 Grad.
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4: Auf der A8 Stuttgart Richtung Karlsruhe, Achtung, in Höhe Leonberg Ost hat es einen Unfall auf der rechten und mittleren Spur gegeben. Wir wünschen eine gute Fahrt.
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5: Geblitzt wird in Reutlingen am Echertsufer und in der Konrad-Adenauer-Straße. Außerdem steht ein Blitzer in Kirchentellinsfurt in der Neue Steige und in Ehningen wird in der Bahnhofstraße geblitzt. In Tübingen steht ein Blitzer in der Herrenberger Straße und außerdem in Tübingen-Derendingen in der Waldhörnle-Straße. In Sonnenbühl-Wilmandingen wird in der Rathausstraße geblitzt und in Hechingen steht ein Blitzer in der Stillfriedstraße. Dann habe ich noch einen letzten Blitzer in Albstadt-Margrethausen in der Dorfstraße.
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3: Mit Sebastian Fischer, guten Tag. Ein EU-weites Social-Media-Verbot für Kinder rückt näher. Von EU-Kommissionspräsidentin von der Leyen beauftragte Experten empfehlen, den Zugang für Kinder unter 13 Jahren in allen Mitgliedsländern zu beschränken. Die Nutzung sollte außerdem nur unter Aufsicht der Eltern erfolgen.
4: Entscheidend wird sein, was die Kommission nach der Sommerpause vorschlägt. Aber Präsidentin von der Leyen, die sagte schon, dass sie diese Expertenmeinung sehr gut findet. Die nationalen Regierungen, auch die deutsche, werden sich in ihrer Gesetzgebung vermutlich an den einheitlichen EU-Regeln orientieren. Das macht ja auch Sinn, denn nur die EU kann gegenüber den Plattformen die Einhaltung von Vorschriften verlangen. Ob und wie das technisch funktionieren soll, ist noch völlig unklar. Aus Brüssel, Edita Hebeling.
3: Nach seinem schweren Autounfall hat der CDU-Bundestagsabgeordnete Thomas Bareis aus Balingen in den sozialen Medien seinem großen Schutzengel gedankt und den Rettungskräften, die schnell vor Ort waren und sofort geholfen haben. Der 51-Jährige liegt weiter im Krankenhaus in Tübingen, ist aber ansprechbar und schwebt nicht mehr in Lebensgefahr. Seine Gedanken seien auch bei den anderen Unfallbeteiligten und deren Familien. Bareis Auto war auf der B27 mit einem anderen zusammengestoßen. Warum ist immer noch unklar. Ein irakisches Ehepaar ist wegen der Versklavung jesidischer Mädchen und Mitgliedschaft in der Terrorvereinigung Islamischer Staat zu langen Strafen verurteilt worden. Das Oberlandesgericht München verhängte eine lebenslange Freiheitsstrafe gegen den Mann und eine Jugendstrafe von 9,5 Jahren gegen die Frau. Das Gericht sah es als erwiesen an, dass die beiden 2 jesidische Mädchen im Irak als Sklavinnen kauften, ausbeuteten und dass der Mann die Kinder sexuell missbrauchte.
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5: Unbekannte Täter haben von einer Fußgängerbrücke in Metzingen Steine auf mindestens 4 Autos geworfen. Der Schaden liegt insgesamt bei über 10.000 Euro. Zum Glück wurde niemand verletzt. Eine sofort eingeleitete Fahndung blieb erfolglos. Die Polizei hat noch keine genauen Personenbeschreibungen von den Steinewerfern. Es sollen Jugendliche gewesen sein. Wer sie beobachtet hat, soll sich bitte beim Polizeirevier melden. Walter Frevert, Neckaralb live in Metzingen.
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6: Sonnig ist es gerade in vielen Ecken, nur hier und da ziehen auch mal ein paar mehr Wolken durch. Und bis zum Nachmittag wird es verbreitet richtig heiß, mit Höchstwerten von 25 bis 34 Grad. An der Küste etwas angenehmer. Morgen bleibt die Sonne klar am Drücker, nur im Nordosten kann mal ein kurzer Schauer dabei sein, maximal bis zu 35 Grad.
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7: Auf der A8 Stuttgart Richtung Karlsruhe. Achtung, in Höhe Leonberg Ost hat es einen Unfall auf der rechten und mittleren Spur gegeben. Wir wünschen eine gute Fahrt.
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8: Zwischen Reutlingen und Tübingen steht ein Blitzer auf der B28 auf Höhe Jettenburg. Außerdem wird in Reutlingen in der Schieferstraße geblitzt und auch von Pfullingen in Richtung Genkingen auf der Stuhlsteige steht ein Blitzer. Dann habe ich noch einen in Tübingen, deren Ding in der Waldhörnlestraße und in Kirchentellenswirt wird in der Straße Neue Steige geblitzt. In Römerstein-Zeiningen steht ein Blitzer in der Uracher Straße und dann habe ich noch einen auf der Landstraße zwischen Balingen-Weilstetten und Thieringen wird geblitzt und ein letzter Blitzer steht in Albstadt-Ebingen in der Sonnenstraße.
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8: Hallo zusammen, ich bin Katharina Simon. Einen schönen Montag euch. Hattet ihr ein schönes Wochenende? Ich hoffe, ihr habt das tolle Sommerwetter genossen. Wir starten jetzt gemeinsam in die Musik mit George Michael und Freedom.

0: Madcon, Don't Worry, einfach gute Musik, klingt genauso hier bei Neckaralp live. Die Viertelfinals sind rum, Frankreich, Spanien, England und Argentinien sind weiter im Halbfinale. Das erste Spiel ist da morgen um 21 Uhr. Deswegen gibt's jetzt ein bisschen Fußballwissen auf die Ohren.
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3: Da wird ruhig Fußball gespielt, mal zwischendrin, tak, tak, tak, tak, tak. Und dann haben sie die Räume gefunden und außen sind sie schnell wie die Sau. Mit Glüter. Und dann macht es Batsch, Batsch, Batsch. Und dann gibt es drei Doppelpässe und dann schießen sie ihn rein oder sie schießen ihn halt an Pfosten oder knapp vorbei.
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12: Sonnig ist es gerade in vielen Ecken, nur hier und da ziehen auch mal ein paar mehr Wolken durch. Und bis zum Nachmittag wird es verbreitet richtig heiß, mit Höchstwerten von 25 bis 34 Grad. An der Küste etwas angenehmer. Morgen bleibt die Sonne klar am Drücker, nur im Nordosten kann mal ein kurzer Schauer dabei sein, maximal bis zu 35 Grad.
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13: Auf der A8 Stuttgart Richtung Karlsruhe. Achtung, in Höhe Leonberg Ost hat es einen Unfall auf der rechten und mittleren Spur gegeben. Wir wünschen eine gute Fahrt.
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14: Zwischen Reutlingen und Tübingen steht ein Blitzer auf der B28 auf Höhe Jettenburg. Außerdem wird in Reutlingen in der Schieferstraße geblitzt und auch von Pfullingen in Richtung Genkingen auf der Stuhlsteige steht ein Blitzer. Dann habe ich noch einen in Tübingen, Derending in der Waldhörnlestraße und in Kirchentellensfurt wird in der Straße Neue Steige geblitzt. In Römerstein-Zeiningen steht ein Blitzer in der Uracher Straße und dann habe ich noch einen auf der Landstraße zwischen Balingen-Weilstetten und Thieringen wird geblitzt und ein letzter Blitzer steht in Albstadt-Ebingen in der Sonnenstraße.
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9: Mit Sebastian Fischer, guten Tag. Bei verspäteten oder gestrichenen Flügen sollen Reisende in der EU künftig leichter ihre Rechte geltend machen können. Dafür gaben die EU-Länder in Brüssel heute das finale grüne Licht. Die Entschädigungssummen bleiben bei 250 bis 600 Euro ab 3 Stunden Verspätung und je nach Flugstrecke.
10: Neu sind die Fristen. Innerhalb von 4 Tagen müssen die Passagiere von der Airline über das Recht auf Entschädigung informiert werden. Für den Antrag haben sie dann 9 Monate Zeit. Nach dem Antrag muss innerhalb von 30 Tagen über die Entschädigung informiert werden. Zu Verbesserungen gehört auch, dass für die Sitzreservierung von Kindern unter 14 Jahren neben den Eltern nichts mehr gezahlt werden muss. Aus Brüssel, Dieter Ebeling.
9: VW-Chef Blume hat erstmals eine Zahl zum möglichen Stellenabbau genannt. Ohne weitere Sparmaßnahmen könnten weltweit rund 50.000 Jobs wegfallen. Wie viele Stellen am Ende tatsächlich gestrichen werden, ist aber noch offen. Sorgen gibt es auch um mehrere deutsche Werke, darunter Emden, Hannover, Zwickau und das Audi-Werk in Neckarsulm. Blume setzt nach eigenen Worten auf intelligente Lösungen statt Werksschließungen. Betriebsrat und Kommunalpolitiker fordern schnell Klarheit für die Beschäftigten. Am Samstag, den 25. Juli, wird die MS-Technologie-Arena am Villinger Friedensgrund so voll sein wie selten. Oberligist FC 08 Villingen spielt gegen Delay Sports Berlin, das Team von Streamer und YouTuber Elias Nährlich. Der hat bei YouTube über 2 Millionen Abonnenten und auf Twitch über 2 Millionen Follower. Dementsprechend sind die 5000 Tickets auch fast schon ausverkauft.
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11: Die Spiel- und Freizeitfläche neben dem Aubrunnenareal in Tübingen ist eröffnet. Eine Arbeitsgemeinschaft hatte sich dafür eingesetzt, dass auf dem Gelände neben einer Solarthermieanlage auch Freiräume für die Bürger entstehen. Die Stadtwerke haben dafür 200.000 Euro gespendet. Auf der Fläche gibt es Spielgeräte wie Klettergerüste, Rutschen und Sandkasten, aber auch Schattenplätze unter Bäumen. Walter Frevert, Neckaralb live in Tübingen.
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12: Sonnig und oft trocken ist es gerade in vielen Ecken. Nur im Norden hängen mehr Wolken und am Nachmittag kann da auch mal ein Schauer oder ein Gewitter mit dabei sein. Ansonsten bleibt es freundlich bis zum Abend. Dazu wird's richtig heiß mit Höchstwerten zwischen 25 und 36 Grad. Morgen geht's mit Sonne und Wolken weiter. Im Süden sind kräftige Gewitter möglich, maximal um die 35 Grad.
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13: Auf der A81 Stuttgart-Singen sind zwischen Sulz am Neckar und Rottweil in beiden Richtungen die Notrufsäulen ausgefallen. Außerdem ist in Richtung Stuttgart die Autobahn zwischen Sulz am Neckar und Empfingen auf eine Spur verengt. Es staut sich auf 3 Kilometern. Und auf der B312 Reutlingen-Metzingen ist der Scheibengipfeltunnel in beiden Richtungen wegen technischer Probleme gesperrt. Wir wünschen eine gute Fahrt.
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14: Zwischen Reutlingen und Tübingen steht ein Blitzer auf der B28 auf Höhe Jettenburg. Außerdem wird in Reutlingen in der Schieferstraße geblitzt und auch von Pfullingen in Richtung Genkingen auf der Stuhlsteige steht ein Blitzer. Dann habe ich noch einen in Tübingen, Derending in der Waldhörnlestraße und in Kirchentellensfurt wird in der Straße Neue Steige geblitzt. In Römerstein-Zeiningen steht ein Blitzer in der Uracher Straße und dann habe ich noch einen auf der Landstraße zwischen Balingen-Weilstetten und Thieringen wird geblitzt und ein letzter Blitzer steht in Albstadt-Ebingen in der Sonnenstraße.
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14: Am Mikro bin ich, Katharina Simon. Schönen Montagnachmittag euch.

Felix Jan und Cascada waren das. Boy, you turn me. So klingt euer Montag hier bei Neckaralp live. Und jetzt klingelt das Telefon bei jemandem zu Hause und dran ist er hier.

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4: Sonnig und oft trocken ist es gerade in vielen Ecken. Nur im Norden hängen mehr Wolken und am Nachmittag kann da auch mal ein Schauer oder ein Gewitter mit dabei sein. Ansonsten bleibt es freundlich bis zum Abend. Dazu wird's richtig heiß mit Höchstwerten zwischen 25 und 36 Grad. Morgen geht's mit Sonne und Wolken weiter. Im Süden sind kräftige Gewitter möglich, maximal um die 35 Grad.
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5: Auf der A81 Stuttgart-Singen sind zwischen Sulz am Neckar und Rottweil in beiden Richtungen die Notrufsäulen ausgefallen. Außerdem ist in Richtung Stuttgart die Autobahn zwischen Sulz am Neckar und Empfingen auf eine Spur verengt. Es staut sich auf 3 Kilometern. Und auf der B312 Reutlingen-Metzingen ist der Scheibengipfeltunnel in beiden Richtungen wegen technischer Probleme gesperrt. Wir wünschen eine gute Fahrt.
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6: Zwischen Reutlingen und Tübingen steht ein Blitzer auf der B28 auf Höhe Jettenburg. Außerdem wird in Reutlingen in der Schieferstraße geblitzt und auch von Pfullingen in Richtung Genkingen auf der Stuhlsteige steht ein Blitzer. Dann habe ich noch einen in Tübingen, Derending in der Waldhörnlestraße und in Kirchentellenswirt wird in der Straße Neue Steige geblitzt. In Römerstein-Zeiningen steht ein Blitzer in der Uracher Straße und dann habe ich noch einen auf der Landstraße zwischen Balingen-Weilstetten und Thieringen wird geblitzt und ein letzter Blitzer steht in Albstadt-Ebingen in der Sonnenstraße.
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6: Mit Sebastian Fischer, guten Tag. Ein EU-weites Social-Media-Verbot für Kinder rückt näher. Von EU-Kommissionspräsidentin von der Leyen beauftragte Experten empfehlen, den Zugang für Kinder unter 13 Jahren in allen Mitgliedsländern zu beschränken. Die Nutzung sollte außerdem nur unter Aufsicht der Eltern erfolgen.
7: Entscheidend wird sein, was die Kommission nach der Sommerpause vorschlägt. Aber Präsidentin von der Leyen, die sagte schon, dass sie diese Expertenmeinung sehr gut findet. Die nationalen Regierungen, auch die deutsche, werden sich in ihrer Gesetzgebung vermutlich an den einheitlichen EU-Regeln orientieren. Das macht ja auch Sinn, denn nur die EU kann gegenüber den Plattformen die Einhaltung von Vorschriften verlangen. Ob und wie das technisch funktionieren soll, ist noch völlig unklar. Aus Brüssel, Dieter Hebeling.
6: Nach seinem schweren Autounfall hat der CDU-Bundestagsabgeordnete Thomas Bareis aus Balingen in den sozialen Medien seinem großen Schutzengel gedankt und den Rettungskräften, die schnell vor Ort waren und sofort geholfen haben. Der 51-Jährige liegt weiter im Krankenhaus in Tübingen, ist aber ansprechbar und schwebt nicht mehr in Lebensgefahr. Seine Gedanken seien auch bei den anderen Unfallbeteiligten und deren Familien. Bareis Auto war auf der B27 mit einem anderen zusammengestoßen. Warum, ist immer noch unklar. Bei YouTube erobert Spürhund Linus gerade die Herzen aller Bergsteiger, denn Linus ist im Auftrag des Deutschen Alpenvereins DAV unterwegs und kontrolliert Berghütten. Aber nicht etwa auf Drogen oder Sprengstoff, sondern Linus erschnüffelt Bettwanzen, damit Alpinisten schlafen können und keine schmerzhaften Wanzenbisse als Souvenir ins Tal bringen.
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8: Ein 64-jähriger Mann soll in einer Klinik in Tübingen ein Sofa angezündet haben, auf dem ein Mitpatient schlief. Deshalb ermitteln Staatsanwaltschaft und Kripo jetzt wegen versuchten Mordes und schwerer Brandstiftung gegen ihn. Das Opfer wurde zum Glück nur leicht verletzt. Stationsmitarbeiter konnten das Feuer löschen. Der mutmaßliche Täter wurde in eine psychiatrische Klinik eingeliefert. Sein Motiv ist noch unklar. Walter Frevert, Neckaralb live in Tübingen.
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9: Im Norden hängen heute Nachmittag viele Wolken, ab und zu sind auch Schauer und ein Gewitter drin, sonst knallt oft die Sonne und es bleibt trocken. Dazu wird es richtig heiß, vielerorts werden es um 30 bis 36 Grad. Morgen geht's mit Sonne und Wolken weiter, später sind vor allem im Süden kräftige Gewitter möglich, maximal bis 35 Grad.
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10: Auf der A81 Stuttgart-Singen sind zwischen Sulz am Neckar und Rottweil in beiden Richtungen die Notrufsäulen ausgefallen. Und auf der B312 Reutlingen-Metzingen ist der Scheibengipfeltunnel in beiden Richtungen wegen technischer Probleme gesperrt. Kommt gut an euer Ziel.
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11: Zwischen Reutlingen und Tübingen steht ein Blitzer auf der B28 auf Höhe Jettenburg. Außerdem wird in Reutlingen in der Schieferstraße geblitzt und auch von Pfullingen in Richtung Genkingen auf der Stuhlsteige steht ein Blitzer. Dann habe ich noch einen in Tübingen, Derending in der Waldhörnlestraße und in Kirchentellenswirt wird in der Straße Neue Steige geblitzt. In Römerstein-Zeiningen steht ein Blitzer in der Uracher Straße und dann habe ich noch einen auf der Landstraße zwischen Balingen-Weilstetten und Thüringen wird geblitzt und ein letzter Blitzer steht in Albstadt-Ebingen in der Sonnenstraße.
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7: Im Norden hängen heute Nachmittag viele Wolken, ab und zu sind auch Schauer und ein Gewitter drin, sonst knallt oft die Sonne und es bleibt trocken. Dazu wird es richtig heiß, vielerorts werden es um 30 bis 36 Grad. Morgen geht's mit Sonne und Wolken weiter, später sind vor allem im Süden kräftige Gewitter möglich, maximal bis 35 Grad.
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8: Auf der A81 Stuttgart-Singen sind zwischen Sulz am Neckar und Rottweil in beiden Richtungen die Notrufsäulen ausgefallen. Und auf der B312 Reutlingen-Metzingen ist der Scheibengipfeltunnel in beiden Richtungen wegen technischer Probleme gesperrt. Kommt gut an euer Ziel.
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9: Geblitzt wird in Reutlingen, einmal in der Konrad-Adenauer-Straße und einmal am Echertsufer. Außerdem steht ein Blitzer in Bad Urach in der Ulmer Straße. Und in Tübingen wird einmal bei der Neckarhalde geblitzt, kurz vorm Schlossbergtunnel. Außerdem Tübingen-Derendingen in Richtung Hirschau auf der Landstraße. Und in Hirschau selber steht ein Blitzer in der Industriestraße. In Nähren steht ein Blitzer in der Hauptstraße. Und zwischen Weiler und Hemmendorf wird auf Höhe Dettingen auf der Landstraße geblitzt. Ein letzter Blitzer steht in Albstadt-Margrethausen in der Dorfstraße.
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9: Mit Sebastian Fischer, guten Tag. Fluggesellschaften in der EU müssen ihre Gäste künftig bei Problemen wie Verspätungen schneller informieren, Entschädigungen innerhalb einer Frist auszahlen und dürfen manche Extragebühren nicht mehr erheben. Die neuen Regeln sollen ab Mitte 2027 gelten.
10: Neu sind Zeitvorgaben. Innerhalb von 4 Tagen muss der Passagier über seine Rechte informiert werden. Dann hat er 9 Monate für die Beantragung Zeit. Eine Entscheidung kommt innerhalb von 30 Tagen. Im Netz müssen jetzt übrigens immer die Tarife mit einem Gepäcktrolley angezeigt werden und die Sitzplatzreservierung von Kindern unter 14 Jahren bei den Eltern kostet künftig nichts mehr. Aus Brüssel, Dieter Ebeling.
9: Rauchen soll in Deutschland deutlich teurer werden. Die Bundesregierung will die Tabaksteuer stärker anheben als bisher geplant. Laut Redaktionsnetzwerk Deutschland steht in einem internen Papier des Bundesfinanzministeriums, dass der Preis für eine Packung Zigaretten bis 2030 schrittweise auf fast 12 Euro steigen soll. Ziel sind Mehreinnahmen auch für das Gesundheitssystem. Ellwang geht viral. Die Landesgartenschau erobert gerade TikTok und Instagram. Und zwar nicht nur mit dem offiziellen schrägen LGS-Song oder den Wurstsalat-Videos der Chefs zum Thema hohe Essenspreise. Tausende Besucher teilen unter den Hashtags LGS 2026 und Ellwangen mit Blumenvideos und Fotos ihre ganz eigenen Sommermomente an der Jagst.
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11: Der Verkehrsverbund Neckaralb-Donau, kurz NALDO, setzt weiter auf digitale Angebote. Mehr als die Hälfte der Fahrgäste nutzt inzwischen die neue NALDO Bus- und Bahn-App. Sie bietet deutschlandweite Fahrplanauskünfte, Echtzeitinfos und einen Ticketshop. Rund 40.000 Mal wurde die App bereits heruntergeladen. Künftig sollen weitere Funktionen dazukommen. Klaus Waschkes, Neckaralb Live in Hechingen.
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12: Im Norden hängen heute Nachmittag viele Wolken, ab und zu sind auch Schauer und ein Gewitter drin, sonst knallt oft die Sonne und es bleibt trocken. Dazu wird es richtig heiß, vielerorts werden es um 30 bis 36 Grad. Morgen geht's mit Sonne und Wolken weiter, später sind vor allem im Süden kräftige Gewitter möglich, maximal bis 35 Grad.
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13: Auf der A81 Stuttgart-Singen sind zwischen Sulz am Neckar und Rottweil in beiden Richtungen die Notrufsäulen ausgefallen. Und auf der B312 Reutlingen-Metzingen ist der Scheibengipfeltunnel in beiden Richtungen wegen technischer Probleme gesperrt. Kommt gut an euer Ziel.
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14: Geblitzt wird in Reutlingen, einmal in der Konrad-Adenauer-Straße und einmal am Echardsufer. Außerdem steht ein Blitzer in Bad Urach in der Ulmer-Straße. Und in Tübingen wird einmal bei der Neckarhalde geblitzt, kurz vorm Schlossbergtunnel. Außerdem Tübingen-Derendingen in Richtung Hirschau auf der Landstraße. Und in Hirschau selber steht ein Blitzer in der Industriestraße. In Nähren steht ein Blitzer in der Hauptstraße. Und zwischen Weiler und Hemmendorf wird auf Höhe Dettingen auf der Landstraße geblitzt. Ein letzter Blitzer steht in Albstadt-Margrethausen in der Dorfstraße.
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1: Cabrio-Fahren hat auch Nachteile. Du bekommst Wind in Augen und Ohren, du musst die ganze Zeit gegen Wind und Lärm anbrüllen.
2: Schau mal, die schönen Kornfelder!
1: Und die Allergiker kriegen die volle Breitseite.
2: Ja! Wunderschön!
1: Aber es gibt jetzt im Sommer auch so viele Vorteile. Die Frisur wird vom Fahrtwind gratis umgestylt. Du lernst ganz viele Insektenarten kennen. Die kriegst du sogar direkt ins Gesicht. Das ist voll schön. Auch Wolkenbrüche erlebst du so ganz unmittelbar.
2: Mach das Dach zu!
1: Und du brauchst keine Klimaanlage. Du hast ja den Wind, den 40 Grad heißen mit ganz viel Abgasen gemischt. Die Vorteile am Cabrio-Fahren überwiegen einfach und du bist unschlagbar flexibel. Und du kannst bei Bedarf jederzeit eine Giraffe mitnehmen.
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2: Da wird ruhig Fußball gespielt, mal zwischendrin. Tack, tack, tack, tack, tack. Und dann haben sie die Räume gefunden. Und außen sind sie schnell wie die Sau mit Glüter. Und dann macht es Batsch, Batsch, Batsch. Und dann gibt es drei Doppelpässe. Und dann schießen sie ihn rein. Oder sie schießen ihn halt an Pfosten oder knapp vorbei.
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0: Steve Rapper and Duck Dunn.
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6: Im Norden hängen heute Nachmittag viele Wolken, ab und zu sind auch Schauer und ein Gewitter drin, sonst knallt oft die Sonne und es bleibt trocken. Dazu wird es richtig heiß, vielerorts werden es um 30 bis 36 Grad. Morgen geht's mit Sonne und Wolken weiter, später sind vor allem im Süden kräftige Gewitter möglich, maximal bis 35 Grad.
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7: Auf der A81 Stuttgart-Singen sind zwischen Sulz am Neckar und Rottweil in beiden Richtungen die Notrufsäulen ausgefallen. Und auf der B312 Reutlingen-Metzingen ist der Scheibengipfeltunnel in beiden Richtungen wegen technischer Probleme gesperrt. Kommt gut an euer Ziel.
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8: Geblitzt wird in Reutlingen, einmal in der Konrad-Adenauer-Straße und einmal am Echartsufer. Außerdem steht ein Blitzer in Bad Urach in der Ulmer-Straße. Und in Tübingen wird einmal bei der Neckarhalde geblitzt, kurz vorm Schlossbergtunnel. Außerdem Tübingen-Derendingen in Richtung Hirschau auf der Landstraße. Und in Hirschau selber steht ein Blitzer in der Industriestraße. In Nähren steht ein Blitzer in der Hauptstraße. Und zwischen Weiler und Hemmendorf wird auf Höhe Dettingen auf der Landstraße geblitzt. Ein letzter Blitzer steht in Albstadt-Margrethausen in der Dorfstraße.
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3: Mit Sebastian Fischer, guten Tag. VW-Chef Blume hat gegenüber den Beschäftigten den Abbau von bis zu 50.000 Stellen weltweit angekündigt. Die Zahl ergebe sich aus dem Vorhaben, die Kosten für Verwaltung, Infrastruktur und Unterstützung des Kerngeschäfts auf ein wettbewerbsfähiges Niveau zu senken, so Blume in einem intern veröffentlichten Interview.
4: VW prüft derzeit, wo sich sparen lässt und will dabei auch die Arbeitskosten senken. Gleichzeitig bleibt die Zukunft mehrerer deutscher Werke offen. Für Emden, Hannover, Zwickau und Neckarsulm kann der Konzern über das Jahr 2030 hinaus noch keine wettbewerbsfähige Auslastung zusagen. Blume betont aber, andere Lösungen seien immer besser, als sein Werk zu schließen. Auch alternative Konzepte für einzelne Standorte würden bereits geprüft. Zoe Tassovali, Nachrichtenredaktion.
3: In der Europäischen Union werden die Fluggastrechte gestärkt. Bei Verspätungen über 3 Stunden oder gestrichenen Flügen muss die Airline künftig innerhalb von 4 Tagen den Fluggast selber über seinen Entschädigungsanspruch informieren und innerhalb von 30 Tagen auszahlen. Maximal gibt es weiter bis zu 600 Euro je nach Entfernung. Neu eingeführt wird außerdem, dass Kinder unter 14 Jahren neben ihren Eltern sitzen dürfen, ohne dass dafür eine Sitzplatzreservierung bezahlt werden muss. Bei YouTube erobert Spürhund Linus gerade die Herzen aller Bergsteiger, denn Linus ist im Auftrag des Deutschen Alpenvereins DAV unterwegs und kontrolliert Berghütten. Aber nicht etwa auf Drogen oder Sprengstoff, sondern Linus erschnüffelt Bettwanzen, damit Alpinisten schlafen können und keine schmerzhaften Wanzenbisse als Souvenir ins Tal bringen.
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5: Unbekannte Täter haben von einer Fußgängerbrücke in Metzingen Steine auf mindestens 4 Autos geworfen. Der Schaden liegt insgesamt bei über 10.000 Euro. Zum Glück wurde niemand verletzt. Eine sofort eingeleitete Fahndung blieb erfolglos. Die Polizei hat noch keine genauen Personenbeschreibungen von den Steinewerfern. Es sollen Jugendliche gewesen sein. Wer sie beobachtet hat, soll sich bitte beim Polizeirevier melden. Walter Frevert, Neckaralb live in Metzingen.
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6: Sonnig ist es gerade in vielen Ecken, nur im Norden hängen mehr Wolken und da kann am späten Nachmittag auch mal ein Schauer oder ein Gewitter dabei sein, sonst bleibt es meist trocken. Dazu ist es sommerlich heiß mit aktuellen Topwerten von 19 bis 36 Grad. Morgen dann Sonne und Wolken, später ziehen mehr Wolken rein und im Süden sind teils kräftige Gewitter drin, bei maximal bis 35 Grad.
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7: Auf der A81 Stuttgart-Singen sind zwischen Sulz am Neckar und Rottweil in beiden Richtungen die Notrufsäulen ausgefallen. Wir wünschen euch eine gute Fahrt.
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8: Geblitzt wird in Reutlingen, einmal in der Konrad-Adenauer-Straße und einmal am Echardsufer. Außerdem steht ein Blitzer in Bad Urach in der Ulmer Straße. Und in Tübingen wird einmal bei der Neckarhalde geblitzt, kurz vorm Schlossbergtunnel. Außerdem Tübingen-Derendingen in Richtung Hirschau auf der Landstraße. Und in Hirschau selber steht ein Blitzer in der Industriestraße. In Nähren steht ein Blitzer in der Hauptstraße. Und zwischen Weiler und Hemmendorf wird auf Höhe Dettingen auf der Landstraße geblitzt. Ein letzter Blitzer steht in Albstadt-Margrethausen in der Dorfstraße.
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0: Ihr habt Neckeralb live eingeschaltet an eurem Montagabend. Sie sehen niedlich aus, können aber auch ganz schön Ärger machen. Waschbären, die breiten sich jetzt auch immer stärker in unserer Region aus. Nach Angaben des Reutlinger Landratsamtes werden die Tiere inzwischen immer häufiger zwischen Bad Urach, Honau, Holzefing, Münsing und sogar im Lautertal gesichtet. Der Grund: Waschbären finden bei uns reichlich Futter und kaum natürliche Feinde. Das Problem ist, die geschickten Allesfresser plündern Mülltonnen, bedienen sich an Vogel- oder Katzenfutter und richten auch in der Natur Schaden an, etwa indem sie Nester von Bodenbrütern oder Amphibienbeständen gefährden. Deshalb raten Experten, Wildtiere bitte nicht füttern, Futterquellen im Garten vermeiden und mögliche Schlupflöcher am Haus verschließen. So bleiben die putzigen Besucher hoffentlich draußen und die heimische Tierwelt ist besser geschützt.
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8: Sonnig ist es gerade in vielen Ecken, nur im Norden hängen mehr Wolken und da kann am späten Nachmittag auch mal ein Schauer oder ein Gewitter dabei sein, sonst bleibt es meist trocken. Dazu ist es sommerlich heiß mit aktuellen Topwerten von 19 bis 36 Grad. Morgen dann Sonne und Wolken, später ziehen mehr Wolken rein und im Süden sind teils kräftige Gewitter drin bei maximal bis 35 Grad.
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9: Auf der A81 Stuttgart-Singen sind zwischen Sulz am Neckar und Rottweil in beiden Richtungen die Notrufsäulen ausgefallen. Wir wünschen euch eine gute Fahrt.
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10: Geblitzt wird in Reutlingen, einmal in der Konrad-Adenauer-Straße und einmal am Echertsufer. Außerdem steht ein Blitzer in Bad Urach in der Ulmer Straße. Und in Tübingen wird einmal bei der Neckarhalde geblitzt, kurz vorm Schlossbergtunnel. Außerdem Tübingen-Derendingen in Richtung Hirschau auf der Landstraße. Und in Hirschau selber steht ein Blitzer in der Industriestraße. In Nähren steht ein Blitzer in der Hauptstraße. Und zwischen Weiler und Hemmendorf wird auf Höhe Dettingen auf der Landstraße geblitzt. Ein letzter Blitzer steht in Albstadt-Margrethausen in der Dorfstraße.
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7: Mit Sebastian Fischer, guten Abend. Fluggesellschaften in der EU müssen ihre Gäste künftig bei Problemen wie Verspätungen schnell informieren, Entschädigungen innerhalb einer Frist auszahlen und dürfen manche Extragebühren nicht mehr erheben. Die Regeln sollen ab Mitte 2027 gelten.
8: Neu sind Zeitvorgaben. Innerhalb von 4 Tagen muss der Passagier über seine Rechte informiert werden. Dann hat er 9 Monate für die Beantragung Zeit. Eine Entscheidung kommt innerhalb von 30 Tagen. Im Netz müssen jetzt übrigens immer die Tarife mit einem Gepäcktrolley angezeigt werden. Und die Sitzplatzreservierung von Kindern unter 14 Jahren bei den Eltern kostet künftig nichts mehr. Aus Brüssel, Dieter Hebeling.
7: Wegen einer Explosion bei Reparaturarbeiten im Umspannwerk Aldingen mussten Menschen in Remseck und Pettenwil im Kreis Ludwigsburg sowie in Teilen von Fellbach im Rems-Murr-Kreis heute für rund 3 Stunden ohne Strom auskommen. Wegen der Rauchentwicklung gab es zwischenzeitlich auch eine Warnung für die Bevölkerung. Bereits gestern hatte ein Brand nahe des gleichen Umspannwerks einen Stromausfall ausgelöst. Feuerwehrleute haben in Tübingen gestern ein 4 Wochen altes Baby aus einem verschlossenen Auto gerettet. Die Mutter war laut Polizei kurz zum Telefonieren ausgestiegen, als sich die Türen vermutlich wegen eines technischen Defekts verriegelten. Die Feuerwehr schlug die Scheibe ein und befreite den Säugling nach wenigen Minuten. Das Kind kam vorsorglich in eine Klinik. Die Polizei warnt, bei eingeschlossenen Menschen oder Tieren in überhitzten Autos sofort den Notruf zu wählen.
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9: Ein 64-jähriger Mann soll in einer Klinik in Tübingen ein Sofa angezündet haben, auf dem ein Mitpatient schlief. Deshalb ermitteln Staatsanwaltschaft und Kripo jetzt wegen versuchten Mordes und schwerer Brandstiftung gegen ihn. Das Opfer wurde zum Glück nur leicht verletzt. Stationsmitarbeiter konnten das Feuer löschen. Der mutmaßliche Täter wurde in eine psychiatrische Klinik eingeliefert. Sein Motiv ist noch unklar. Walter Frevert, Neckaralb live in Tübingen.
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10: Sonnig ist es gerade in vielen Ecken, nur im Norden hängen mehr Wolken und da kann am späten Nachmittag auch mal ein Schauer oder ein Gewitter dabei sein, sonst bleibt es meist trocken. Dazu ist es sommerlich heiß mit aktuellen Topwerten von 19 bis 36 Grad. Morgen dann Sonne und Wolken, später ziehen mehr Wolken rein und im Süden sind teils kräftige Gewitter drin bei maximal bis 35 Grad.
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11: Auf der A81 Stuttgart-Singen sind zwischen Sulz am Neckar und Rottweil in beiden Richtungen die Notrufsäulen ausgefallen. Wir wünschen eine gute Fahrt.
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3: Sonnig ist es gerade in vielen Ecken, nur im Norden hängen mehr Wolken und da kann am späten Nachmittag auch mal ein Schauer oder ein Gewitter dabei sein, sonst bleibt es meist trocken. Dazu ist es sommerlich heiß mit aktuellen Topwerten von 19 bis 36 Grad. Morgen dann Sonne und Wolken, später ziehen mehr Wolken rein und im Süden sind teils kräftige Gewitter drin bei maximal bis 35 Grad.
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4: Auf der A81 Stuttgart-Singen sind zwischen Sulz am Neckar und Rottweil in beiden Richtungen die Notrufsäulen ausgefallen. Wir wünschen eine gute Fahrt.
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1: Im Studio Finn Riebesel Freundlieb. Schönen guten Abend. Steigen die Ölpreise jetzt wieder deutlich an? Die Lage im Iran-Krieg eskaliert weiter. Nach einer Reihe von Angriffen geht's jetzt auch wieder um die Straße von Hormuz, Jana Klonikowski.
2: Ja, die hatte der Iran ja für gesperrt erklärt. Und US-Präsident Trump wiederum hat jetzt eine Blockade der iranischen Häfen in der wichtigen Meerenge angekündigt. Heißt, iranische Schiffe sollen gar nicht ein- oder auslaufen dürfen, alle anderen sollen eine Art Maut zahlen. Sollte es damit wieder dazu kommen, dass kein Öltanker durch die Straße von Hormuz fahren kann, werden die Ölpreise wohl weiter in die Höhe schießen. Und ein dauerhaftes Friedensabkommen zwischen den USA und dem Iran rückt in immer weitere Ferne.
1: Das Social-Media-Verbot für Kinder rückt wieder ein bisschen näher. Jetzt haben sich auch EU-Experten dafür ausgesprochen, dass TikTok, Insta und Co. bald unter 13 Jahren tabu sind. Und auch für ältere Jugendliche halten sie Beschränkungen für denkbar, solange die Online-Riesen sie nicht ausreichend schützen, etwa vor Hassrede oder Gewaltdarstellungen. Ob, wie und wann der Vorschlag auch in ein EU-Gesetz gegossen wird, ist aber noch offen. VW steckt weiter in der Krise und laut Konzernchef Blume müssten rechnerisch 50.000 Jobs weltweit wegfallen, um den Konzern wieder auf Kurs zu bringen. Und zwar zusätzlich zu den 50.000 Jobs, deren Abbau schon beschlossene Sache ist. Es werden aber auch andere Sparmaßnahmen geprüft, so Blume weiter. Raucher sollen offenbar noch stärker dazu rangezogen werden, die Haushaltslöcher zu stopfen. Schwarz-Rot plant laut Redaktionsnetzwerk Deutschland, dass die Tabaksteuer höher ausfallen soll als ohnehin schon geplant. Demnach soll eine normale Schachtel Zigaretten bis 2030 rund 12 Euro kosten. Aktuell liegt der Preis je nach Marke bei um die 9 Euro für 20 Stück. Auch Tabak für Selbstdreher soll teurer werden. Neben dem Haushalt geht es auch um die Gesundheit. Knapp jeder fünfte Deutsche raucht. Die Quote soll runter. Die Deutsche Bahn will Bahnhöfe in ganz Deutschland schöner machen und hat dabei jetzt ein selbstgestecktes Etappenziel erreicht. 70 Bahnhöfe wurden modernisiert. 130 sollen es bis Ende des Jahres werden. Das Versprechen der Bahn: mehr Komfort und bessere Infos für Reisende.
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3: Sonnig ist es gerade in vielen Ecken, nur im Norden hängen mehr Wolken und da kann am späten Nachmittag auch mal ein Schauer oder ein Gewitter dabei sein, sonst bleibt es meist trocken. Dazu ist es sommerlich heiß mit aktuellen Topwerten von 19 bis 36 Grad. Morgen dann Sonne und Wolken, später ziehen mehr Wolken rein und im Süden sind teils kräftige Gewitter drin, bei maximal bis 35 Grad.
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4: Auf der A81 Stuttgart-Singen sind zwischen Sulz am Neckar und Rottweil in beiden Richtungen die Notrufsäulen ausgefallen. Wir wünschen eine gute Fahrt.
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2: Sonnig ist es gerade in vielen Ecken, nur im Norden hängen mehr Wolken und da kann am späten Nachmittag auch mal ein Schauer oder ein Gewitter dabei sein, sonst bleibt es meist trocken. Dazu ist es sommerlich heiß mit aktuellen Topwerten von 19 bis 36 Grad. Morgen dann Sonne und Wolken, später ziehen mehr Wolken rein und im Süden sind teils kräftige Gewitter drin, bei maximal bis 35 Grad.
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3: Auf der A81 Stuttgart-Singen sind zwischen Sulz am Neckar und Rottweil in beiden Richtungen die Notrufsäulen ausgefallen. Wir wünschen eine gute Fahrt.
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1: Im Studio von Riebesel Freundlieb. Schönen guten Abend. Kein TikTok, Insta oder Snapchat unter 13 Jahren. Und das überall in der EU. Das schlagen von der EU beauftragte Experten vor. Mehr dazu von Anne Brauer.
2: Das Gremium bringt neben dem Verbot für Kinder auch Beschränkungen für ältere Jugendliche ins Spiel, solange Online-Plattformen nicht ausreichend vor Suchtgefahren, Hassrede oder Gewaltdarstellungen schützen. Ob, wie und wann der Vorschlag der Experten jetzt in ein EU-Gesetz gegossen wird, zeigt sich in den nächsten Monaten. Viele EU-Staaten planen ohnehin schon eigene Social-Media-Verbote. In Deutschland wird noch diskutiert. Für die Umsetzung sind die Länder aber auf Brüssel angewiesen, denn nur die EU-Kommission kann die Social-Media-Riesen zu Änderungen zwingen oder zu Bußgeldern verdonnern.
1: Nächste Eskalationsstufe im Iran-Krieg. US-Präsident Trump hat erneut angekündigt, die iranischen Häfen in der Straße von Hormuz zu blockieren. Auch der Iran hatte die wichtige Meerenge für gesperrt erklärt. Sollten dort dann wieder keine Öltanker durchkommen, werden die Ölpreise wohl weiter steigen. VW steckt weiter in der Krise und Konzernchef Blume nennt jetzt erstmals eine Größenordnung, wie viele Stellen seiner Meinung nach wegfallen müssen. Und zwar 50.000 weltweit. Jana Klonikowski berichtet.
3: Die 50.000 jetzt kommen zusätzlich, also nochmal zu den 50.000 Jobs, deren Abbau bei VW, Audi und Co. schon beschlossene Sache ist. Für die VW-Beschäftigten geht's also mit reichlich Unsicherheiten und Sorgenfalten in die Sommerferien. Erst gestern hatte sich Blume bemüht, in der Diskussion um die Sparpläne zumindest etwas Druck aus dem Kessel zu nehmen. Der Bild hat er gesagt, dass er Werksschließungen vermeiden will. Ausgeschlossen hat er sie allerdings nicht.
1: Auf Flugreisen dürfen Kinder ohne Reservierungsaufpreis neben ihren Eltern sitzen. Die EU hat jetzt endgültig die neuen Fluggastrechte beschlossen. Dazu gehört auch, dass Fluggäste einfacher als bisher an eine Entschädigung kommen, wenn ihr Flieger stark verspätet war oder kurzfristig gestrichen wurde. Die nächste Hitzewelle bringt vor allem die Menschen im Südwesten Deutschlands ins Schwitzen. Und immer mehr Menschen bundesweit leiden unter der Hitze. In einer Umfrage für die DAK berichtet inzwischen fast jeder Dritte von Gesundheitsproblemen. Etwa Müdigkeit, Schlafstörungen oder Kreislaufbeschwerden.
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4: Sonnig ist es gerade in vielen Ecken, nur im Norden hängen mehr Wolken und da kann am späten Nachmittag auch mal ein Schauer oder ein Gewitter dabei sein, sonst bleibt es meist trocken. Dazu ist es sommerlich heiß mit aktuellen Topwerten von 19 bis 36 Grad. Morgen dann Sonne und Wolken, später ziehen mehr Wolken rein und im Süden sind teils kräftige Gewitter drin bei maximal bis 35 Grad.
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5: Auf der A81 Stuttgart-Singen sind zwischen Sulz am Neckar und Rottweil in beiden Richtungen die Notrufsäulen ausgefallen. Wir wünschen eine gute Fahrt.
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1: Sonnig ist es gerade in vielen Ecken, nur im Norden hängen mehr Wolken und da kann am späten Nachmittag auch mal ein Schauer oder ein Gewitter dabei sein, sonst bleibt es meist trocken. Dazu ist es sommerlich heiß mit aktuellen Topwerten von 19 bis 36 Grad. Morgen dann Sonne und Wolken, später ziehen mehr Wolken rein und im Süden sind teils kräftige Gewitter drin bei maximal bis 35 Grad.
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2: Auf der A81 Stuttgart-Singen sind zwischen Sulz am Neckar und Rottweil in beiden Richtungen die Notrufsäulen ausgefallen. Wir wünschen eine gute Fahrt.
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1: Im Studio Finn Riebesel, Freund lieb. Schönen guten Abend. Steigen die Ölpreise jetzt wieder deutlich an? Die Lage im Iran-Krieg eskaliert weiter. Nach einer Reihe von Angriffen geht's jetzt auch wieder um die Straße von Hormuz, Jana Klonikowski.
2: Ja, die hatte der Iran ja für gesperrt erklärt. Und US-Präsident Trump wiederum hat jetzt eine Blockade der iranischen Häfen in der wichtigen Meerenge angekündigt. Heißt, iranische Schiffe sollen gar nicht ein- oder auslaufen dürfen, alle anderen sollen eine Art Maut zahlen. Sollte es damit wieder dazu kommen, dass kein Öltanker durch die Straße von Hormuz fahren kann, werden die Ölpreise wohl weiter in die Höhe schießen. Und ein dauerhaftes Friedensabkommen zwischen den USA und dem Iran rückt in immer weitere Ferne.
1: Das Social-Media-Verbot für Kinder rückt wieder ein bisschen näher. Jetzt haben sich auch EU-Experten dafür ausgesprochen, dass TikTok, Insta und Co. bald unter 13 Jahren tabu sind. Ob, wie und wann der Vorschlag auch in ein EU-Gesetz gegossen wird, ist aber noch offen. Rauchen wird in Deutschland bald wohl noch teurer. Die Bundesregierung will laut Redaktionsnetzwerk Deutschland die Tabaksteuer noch stärker erhöhen als bisher geplant. Bis 2030 würde so eine Schachtel Zigaretten knapp 12 Euro kosten. Mit den Extraeinnahmen sollen Lücken im Bundeshaushalt gestopft werden. Wie das bei den Menschen ankommt, wir haben uns mal in Leipzig umgehört.
3: Sehr gut, weil immer weniger Menschen über ihre Gesundheit nachdenken und Rauchen ja sehr schädlich ist. Kann ich nur begrüßen.
4: Das finde ich gar nicht gut. Ich rauche trotzdem weiter und kaufe sie mir.
5: Ich glaube, bis dann, ich rauche nicht mehr.
1: VW steckt weiter in der Krise und laut Konzernchef Blume müssten rechnerisch 50.000 Jobs weltweit wegfallen, um den Konzern wieder auf Kurs zu bringen. Und zwar zusätzlich zu den 50.000 Jobs, deren Abbau schon beschlossene Sache ist. Es werden aber auch andere Sparmaßnahmen geprüft, so Blume weiter. Vor dem WM-Halbfinale zwischen Frankreich und Spanien sorgte ein Rassismusvorfall für Empörung. Spaniens Ex-Premier Rajoy hatte geschrieben, Frankreich habe einen hervorragenden Kader, nur ohne Franzosen. Spaniens aktueller Regierungschef Sanchez sagt dagegen klar, möge der Beste gewinnen und der Rassismus verlieren.
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6: Im Norden lassen Schauer und Gewitter jetzt langsam nach. Später lockert es dann häufiger auf, sonst bleibt es oft klar. Nur im Südwesten können in der zweiten Nachthälfte wieder Gewitter aufziehen. Die Tiefstwerte liegen bei 21 bis 13 Grad. Morgen gibt es Sonne und Wolken, aber in der Mitte und im Süden kracht es teils mit kräftigen Gewittern, Starkregen und Hagel bei bis zu 35 Grad.
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7: Auf der A81 Stuttgart-Singen sind zwischen Sulz am Neckar und Rottweil in beiden Richtungen die Notrufsäulen ausgefallen. Wir wünschen eine gute Fahrt.
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1: Im Norden lassen Schauer und Gewitter jetzt langsam nach. Später lockert es dann häufiger auf, sonst bleibt es oft klar. Nur im Südwesten können in der zweiten Nachthälfte wieder Gewitter aufziehen. Die Tiefstwerte liegen bei 21 bis 13 Grad. Morgen gibt es Sonne und Wolken, aber in der Mitte und im Süden kracht es teils mit kräftigen Gewittern, Starkregen und Hagel bei bis zu 35 Grad.
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2: Auf der A81 Stuttgart-Singen sind zwischen Sulz am Neckar und Rottweil in beiden Richtungen die Notrufsäulen ausgefallen. Wir wünschen eine gute Fahrt.
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1: Im Studio Silas Quiring. Schönen guten Abend. Kein TikTok, Instagram oder Snapchat unter 13 Jahren und das überall in der EU. Das schlagen von der EU-Beauftragte Experten vor. Mehr dazu von Anne Brauer.
2: Das Gremium bringt neben dem Verbot für Kinder auch Beschränkungen für ältere Jugendliche ins Spiel, solange Online-Plattformen nicht ausreichend vor Suchtgefahren, Hassrede oder Gewaltdarstellungen schützen. Ob, wie und wann der Vorschlag der Experten jetzt in ein EU-Gesetz gegossen wird, zeigt sich in den nächsten Monaten. Viele EU-Staaten planen ohnehin schon eigene Social-Media-Verbote. In Deutschland wird noch diskutiert. Für die Umsetzung sind die Länder aber auf Brüssel angewiesen, denn nur die EU-Kommission kann die Social-Media-Riesen zu Änderungen zwingen oder zu Bußgeldern verdonnern.
1: VW steckt in der Krise und laut Konzernchef Blume müssten rechnerisch 50.000 Jobs weltweit wegfallen, um den Konzern wieder auf Kurs zu bringen. Und zwar zusätzlich zu den 50.000 Jobs, deren Abbau schon beschlossene Sache ist. Es werden aber auch andere Sparmaßnahmen geprüft, so Blume weiter. Steigen die Ölpreise jetzt wieder deutlich an? Die Lage im Iran-Krieg eskaliert weiter. Nach einer Reihe von Angriffen geht's jetzt auch wieder um die Straße von Hormus. Jana Klonikowski.
3: Ja, die hatte der Iran ja für gesperrt erklärt. Und US-Präsident Trump wiederum hat jetzt eine Blockade der iranischen Häfen in der wichtigen Meerenge angekündigt. Heißt, iranische Schiffe sollen gar nicht ein- oder auslaufen dürfen, alle anderen sollen eine Art Maut zahlen. Sollte es damit wieder dazu kommen, dass kein Öltanker durch die Straße von Hormus fahren kann, werden die Ölpreise wohl weiter in die Höhe schießen. Und ein dauerhaftes Friedensabkommen zwischen den USA und dem Iran rückt in immer weitere Ferne.
1: Rauchen könnte in Deutschland bald noch deutlich teurer werden. Um eine Haushaltslücke zu stopfen, will Schwarz-Rot die Tabaksteuer offenbar stärker erhöhen als geplant. Wie das RND berichtet, soll der Preis für eine Schachtel bis 2030 schrittweise auf knapp 12 Euro steigen. Auf der Bahnstrecke Hamburg-Berlin gibt's aktuell Probleme. Grund ist ein umgestürzter Baum auf den Schienen in Mecklenburg-Vorpommern. ICEs und ICs fallen entweder ganz aus oder haben etwa anderthalb Stunden Verspätung. Wann genau der Verkehr wieder planmäßig laufen kann, ist noch unklar.
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4: Im Norden lassen Schauer und Gewitter jetzt langsam nach, später lockert es dann häufiger auf, sonst bleibt es oft klar. Nur im Südwesten können in der zweiten Nachthälfte wieder Gewitter aufziehen. Die Tiefstwerte liegen bei 21 bis 13 Grad. Morgen gibt es Sonne und Wolken, aber in der Mitte und im Süden kracht es teils mit kräftigen Gewittern, Starkregen und Hagel bei bis zu 35 Grad.
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5: Auf der A81 Stuttgart-Singen sind zwischen Sulz am Neckar und Rottweil in beiden Richtungen die Notrufsäulen ausgefallen. Wir wünschen eine gute Fahrt.
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1: Im Norden lassen Schauer und Gewitter jetzt langsam nach. Später lockert es dann häufiger auf, sonst bleibt es oft klar. Nur im Südwesten können in der zweiten Nachthälfte wieder Gewitter aufziehen. Die Tiefstwerte liegen bei 21 bis 13 Grad. Morgen gibt es Sonne und Wolken, aber in der Mitte und im Süden kracht es teils mit kräftigen Gewittern, Starkregen und Hagel bei bis zu 35 Grad.
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2: Auf der A81 Stuttgart-Singen sind zwischen Sulz am Neckar und Rottweil in beiden Richtungen die Notrufsäulen ausgefallen. Wir wünschen eine gute Fahrt.
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1: Im Studio Silas Quiring. Schönen guten Abend. Das Social-Media-Verbot für Kinder rückt wieder ein bisschen näher. Jetzt haben sich auch EU-Experten dafür ausgesprochen, dass TikTok, Instagram und Co. in Zukunft unter 13 Jahren tabu sind. Anne Brauer.
2: Auch für ältere Jugendliche halten die Experten Beschränkungen für denkbar, solange die Online-Riesen sie nicht ausreichend schützen, etwa vor Hate Speech oder Suchtgefahren. Theoretisch kann übrigens auch jedes EU-Land ein eigenes Mindestalter für Social Media festlegen, mehrere planen das ja auch schon. Aber um solche Regeln wirklich umzusetzen, sind die Länder auf die EU angewiesen, weil nur die die nötige Macht hat, um das auch bei den Online-Giganten durchzusetzen.
1: Steigen die Ölpreise jetzt wieder deutlich an. Die Lage im Irankrieg eskaliert weiter. US-Präsident Trump hat auch wieder eine Hafenblockade in der Straße von Hormuz angekündigt. Sollten damit wieder keine Öltanker durch die Meerenge kommen, dürfte das die Ölpreise weiter in die Höhe treiben. Deutschland diskutiert über die Pläne der Bundesregierung, die Tabaksteuer deutlich zu erhöhen. Wie das Redaktionsnetzwerk Deutschland schreibt, soll eine Packung Zigaretten bis 2030 knapp 12 Euro kosten. Die Bundesregierung will damit Haushaltslöcher stopfen und die Raucherquote senken. Fast jeder fünfte Deutsche über 15 raucht. Wir haben uns mal in Leipzig umgehört, was die Menschen von diesen Plänen halten.
3: Ich finde es nicht so prickelnd, aber ich werde ganz einfach nicht in Deutschland rauchen, sondern woanders meine Zigaretten kaufen.
4: Ich rauche Vape und ich habe jetzt nicht wirklich Probleme damit, mit den Kosten.
5: Ich finde das sehr gut. Rauchen ist nicht gesund und lieber dort teurer machen als woanders. Ich finde das klasse.
1: Die nächste Hitzewelle bringt vor allem die Menschen im Südwesten Deutschland ins Schwitzen und immer mehr Menschen bundesweit leiden unter der Hitze. In einer Umfrage für die DAK berichtet inzwischen fast jeder Dritte von Gesundheitsproblemen, etwa Müdigkeit, Schlafstörungen oder Kreislaufbeschwerden. Das hat es bei einer Fußball-WM noch nie gegeben. Zum ersten Mal sind die ersten vier Teams der FIFA-Weltrangliste auch die besten vier Teams im Turnier. Morgen steht dann das erste Halbfinale zwischen Frankreich und Spanien an. Mittwoch folgt das Duell zwischen England und Argentinien.
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6: Im Norden lassen Schauer und Gewitter jetzt langsam nach. Später lockert es dann häufiger auf, sonst bleibt es oft klar. Nur im Südwesten können in der zweiten Nachthälfte wieder Gewitter aufziehen. Die Tiefstwerte liegen bei 21 bis 13 Grad. Morgen gibt es Sonne und Wolken, aber in der Mitte und im Süden kracht es teils mit kräftigen Gewittern, Starkregen und Hagel bei bis zu 35 Grad.
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7: Auf der A81 Stuttgart-Singen sind zwischen Sulz am Neckar und Rottweil in beiden Richtungen die Notrufsäulen ausgefallen. Wir wünschen eine gute Fahrt.
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1: Im Norden lassen Schauer und Gewitter jetzt langsam nach. Später lockert es dann häufiger auf, sonst bleibt es oft klar. Nur im Südwesten können in der zweiten Nachthälfte wieder Gewitter aufziehen. Die Tiefstwerte liegen bei 21 bis 13 Grad. Morgen gibt es Sonne und Wolken, aber in der Mitte und im Süden kracht es teils mit kräftigen Gewittern, Starkregen und Hagel bei bis zu 35 Grad.
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2: Auf der A81 Stuttgart-Singen sind zwischen Sulz am Neckar und Rottweil in beiden Richtungen die Notrufsäulen ausgefallen. Wir wünschen eine gute Fahrt.
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1: Im Studio Silas Quiring. Schönen guten Abend. Kein TikTok, Instagram oder Snapchat unter 13 Jahren und das überall in der EU. Das schlagen von der EU-Beauftragte Experten vor. Mehr dazu von Anne Brauer.
2: Das Gremium bringt neben dem Verbot für Kinder auch Beschränkungen für ältere Jugendliche ins Spiel, solange Online-Plattformen nicht ausreichend vor Suchtgefahren, Hassrede oder Gewaltdarstellungen schützen. Ob, wie und wann der Vorschlag der Experten jetzt in ein EU-Gesetz gegossen wird, zeigt sich in den nächsten Monaten. Viele EU-Staaten planen ohnehin schon eigene Social-Media-Verbote. In Deutschland wird noch diskutiert. Für die Umsetzung sind die Länder aber auf Brüssel angewiesen, denn nur die EU-Kommission kann die Social-Media-Riesen zu Änderungen zwingen oder zu Bußgeldern verdonnern.
1: Die Unterstützerländer der Ukraine planen erstmals ein gemeinsames Manöver. Die europäische

0: Schutztruppe soll bald Übungen in Nachbarländern der Ukraine durchführen. Bei Beratungen in Paris haben Deutschland, die Ukraine und 8 weitere Länder außerdem ein gemeinsames Raketenabwehrbündnis geschlossen. Raucher sollen offenbar noch stärker dazu rangezogen werden, die Haushaltslöcher zu stopfen. Schwarz-Rot plant laut Redaktionsnetzwerk Deutschland eine noch höhere Tabaksteuer. Mehr von Tim Britztrupp.
1: Bis 2030 soll eine normale Packung Zigaretten demnach rund 12 Euro kosten. Das sind nochmal 40 Cent mehr als ursprünglich geplant. Aktuell liegt der Preis je nach Marke bei um die 9 Euro für 20 Stück. Auch Tabak für Selbstdreher soll teurer werden. Neben dem Haushalt geht es auch um die Gesundheit. Knapp jeder 5. Deutsche über 15 raucht. Die Quote soll runter.
0: Auf Flugreisen dürfen Kinder ohne Reservierungsaufpreis neben ihren Eltern sitzen. Die EU hat jetzt endgültig die neuen Fluggastrechte beschlossen. Dazu gehört auch, dass Fluggäste einfacher als bisher an eine Entschädigung kommen, wenn ihr Flieger stark verspätet war oder kurzfristig gestrichen wurde. Die Deutsche Bahn will Bahnhöfe in ganz Deutschland schöner machen und hat dabei jetzt ein selbstgestecktes Etappenziel erreicht. 70 Bahnhöfe wurden modernisiert, 130 sollen es bis Ende des Jahres werden. Das Versprechen der Bahn, mehr Komfort und bessere Infos für Reisende.
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3: Im Norden lassen Schauer und Gewitter jetzt langsam nach. Später lockert es dann häufiger auf, sonst bleibt es oft klar. Nur im Südwesten können in der zweiten Nachthälfte wieder Gewitter aufziehen. Die Tiefstwerte liegen bei 21 bis 13 Grad. Morgen gibt es Sonne und Wolken, aber in der Mitte und im Süden kracht es teils mit kräftigen Gewittern, Starkregen und Hagel bei bis zu 35 Grad.
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4: Auf der A81 Stuttgart-Singen sind zwischen Sulz am Neckar und Rottweil in beiden Richtungen die Notrufsäulen ausgefallen. Wir wünschen eine gute Fahrt.
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1: Im Norden lassen Schauer und Gewitter jetzt langsam nach. Später lockert es dann häufiger auf, sonst bleibt es oft klar. Nur im Südwesten können in der zweiten Nachthälfte wieder Gewitter aufziehen. Die Tiefstwerte liegen bei 21 bis 13 Grad. Morgen gibt es Sonne und Wolken, aber in der Mitte und im Süden kracht es teils mit kräftigen Gewittern, Starkregen und Hagel bei bis zu 35 Grad.
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2: Auf der A81 Stuttgart-Singen sind zwischen Sulz am Neckar und Rottweil in beiden Richtungen die Notrufsäulen ausgefallen. Wir wünschen eine gute Fahrt.
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1: Im Studio Silas Quiring. Schönen guten Abend. Kein TikTok, Instagram oder Snapchat unter 13 Jahren und das überall in der EU. Das schlagen von der EU-Beauftragte Experten vor. Mehr dazu von Anne Brauer.
2: Das Gremium bringt neben dem Verbot für Kinder auch Beschränkungen für ältere Jugendliche ins Spiel, solange Online-Plattformen nicht ausreichend vor Suchtgefahren, Hassrede oder Gewaltdarstellungen schützen. Ob, wie und wann der Vorschlag der Experten jetzt in ein EU-Gesetz gegossen wird, zeigt sich in den nächsten Monaten. Viele EU-Staaten planen ohnehin schon eigene Social-Media-Verbote. In Deutschland wird noch diskutiert. Für die Umsetzung sind die Länder aber auf Brüssel angewiesen, denn nur die EU-Kommission kann die Social-Media-Riesen zu Änderungen zwingen oder zu Bußgeldern verdonnern.
1: Die Unterstützerländer der Ukraine planen erstmals ein gemeinsames Manöver. Die europäische Schutztruppe soll bald Übungen in Nachbarländern der Ukraine durchführen. Bei Beratung in Paris haben Deutschland, die Ukraine

0: und 8 weitere Länder außerdem ein gemeinsames Raketenabwehrbündnis geschlossen. Raucher sollen offenbar noch stärker dazu rangezogen werden, die Haushaltslöcher zu stopfen. Schwarz-Rot plant laut Redaktionsnetzwerk Deutschland eine noch höhere Tabaksteuer. Mehr von Tim Britztrup.
1: Bis 2030 soll eine normale Packung Zigaretten demnach rund 12 Euro kosten. Das sind nochmal 40 Cent mehr als ursprünglich geplant. Aktuell liegt der Preis je nach Marke bei um die 9 Euro für 20 Stück. Auch Tabak für Selbstdreher soll teurer werden. Neben dem Haushalt geht es auch um die Gesundheit. Knapp jeder fünfte Deutsche über 15 raucht. Die Quote soll runter.
0: Auf Flugreisen dürfen Kinder ohne Reservierungsaufpreis neben ihren Eltern sitzen. Die EU hat jetzt endgültig die neuen Fluggastrechte beschlossen. Dazu gehört auch, dass Fluggäste einfacher als bisher an eine Entschädigung kommen, wenn ihr Flieger stark verspätet war oder kurzfristig gestrichen wurde. Die Deutsche Bahn will Bahnhöfe in ganz Deutschland schöner machen und hat dabei jetzt ein selbstgestecktes Etappenziel erreicht. 70 Bahnhöfe wurden modernisiert, 130 sollen es bis Ende des Jahres werden. Das Versprechen der Bahn, mehr Komfort und bessere Infos für Reisende.
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0: Teils klar, teils ziehen ein paar Wolken durch. Im Süden kann es am Anfang noch Schauer oder Gewitter geben, sonst bleibt es meist trocken. Dazu liegen die Temperaturen aktuell zwischen 21 und 12 Grad. Heute wird es dann heiß, Sonne und Wolken, später mehr Wolken und in der Mitte sowie im Süden knallt es stellenweise mit kräftigen Gewittern. Die Höchstwerte liegen bei 26 bis 35 Grad.
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3: Auf der A81 Stuttgart-Singen sind zwischen Sulz am Neckar und Rottweil in beiden Richtungen die Notrufsäulen ausgefallen. Wir wünschen eine gute Fahrt.
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1: Teils klar, teils ziehen ein paar Wolken durch. Im Süden kann es am Anfang noch Schauer oder Gewitter geben, sonst bleibt es meist trocken. Dazu liegen die Temperaturen aktuell zwischen 21 und 12 Grad. Heute wird es dann heiß, Sonne und Wolken, später mehr Wolken und in der Mitte sowie im Süden knallt es stellenweise mit kräftigen Gewittern. Die Höchstwerte liegen bei 26 bis 35 Grad.
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2: Auf der A81 Stuttgart-Singen sind zwischen Sulz am Neckar und Rottweil in beiden Richtungen die Notrufsäulen ausgefallen. Wir wünschen eine gute Fahrt.
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1: Im Studio Silas Quiring. Die USA haben die dritte Nacht in Folge Ziele im Iran angegriffen. Das teilte das zuständige US-Regionalkommando mit. Damit solle Teherans Fähigkeit zu Attacken auf Schiffe in der Straße von Hormus weiter geschwächt werden. Der Iran griff wiederum US-Ziele in mehreren Golfstaaten an. Trotz der Eskalation hält Donald Trump eine Einigung weiter für möglich. Der US-Präsident kündigte zuletzt selbst eine erneute Blockade iranischer Häfen an. Für andere Frachtschiffe soll außerdem eine Art Maut erhoben werden. Kein TikTok, Instagram oder Snapchat unter 13 Jahren und das überall in der EU. Das schlagen von der EU-beauftragte Experten vor. Mehr dazu von Anne Brauer.
2: Das Gremium bringt neben dem Verbot für Kinder auch Beschränkungen für ältere Jugendliche ins Spiel, solange Online-Plattformen nicht ausreichend vor Suchtgefahren, Hassrede oder Gewaltdarstellungen schützen. Ob, wie und wann der Vorschlag der Experten jetzt in ein EU-Gesetz gegossen wird, zeigt sich in den nächsten Monaten. Viele EU-Staaten planen ohnehin schon eigene Social-Media-Verbote. In Deutschland wird noch diskutiert. Für die Umsetzung sind die Länder aber auf Brüssel angewiesen, denn nur die EU-Kommission kann die Social-Media-Riesen zu Änderungen zwingen oder zu Bußgeldern verdonnern.
1: Die Unterstützerländer der Ukraine planen erstmals ein gemeinsames Manöver. Die europäische Schutztruppe soll in den kommenden Monaten Übungen in Nachbarländern der Ukraine durchführen. Das kündigte Frankreichs Präsident Macron nach Beratungen in Paris an. Die Truppe solle Einsatzbereitschaft zu Land, in der Luft und zur See